0: Im Studio Jana Klonikowski. Erster Sieg für die deutsche Fußballnationalmannschaft unter Bundestrainer Jürgen Klopp. Im Nations League-Spiel gegen Serbien gab es einen 2:0-Erfolg. Die Amtszeit von Klopp war zuvor mit einem Unentschieden und einer Niederlage gestartet. Der Bundesgerichtshof hat die Preiserhöhung von Amazon Prime vor 4 Jahren für unwirksam erklärt. Der Online-Riese hätte das Abo nicht einfach ohne Zustimmung teurer machen dürfen, so die Richter. Für Kunden, die schon vor September 2022 Prime hatten, gelten jetzt erstmal die alten Preise. Der Tankrabatt gilt wieder und stößt bei den Menschen im Land auf ein geteiltes Echo. Die Maßnahme ist richtig, sagt knapp die Hälfte im ARD Deutschland Trend. Fast genauso viele halten sie aber auch für falsch. Das Kanzleramt bremst die geplante Zuckersteuer aus. Der Entwurf von Bundesfinanzminister Klingbeil sei in der Regierung so nicht mehrheitsfähig, heißt es. Die Zuckersteuer soll eigentlich ab Mitte kommenden Jahres aufgezuckerte Getränke wie Cola oder Eistee erhoben werden.
1: Das ist das Wichtigste für den Moment. 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
2: Wolkig ist es heute erstmal. Morgens gibt es auch Nebel, aber später lockert das auf und die Sonne kommt raus. Trocken bleibt es auf jeden Fall. Dazu wird es ziemlich mild. Die Höchstwerte liegen bei 19 bis 21 Grad. Morgen geht's dann meist sonnig weiter. Um die Mittagszeit ziehen mehr Wolken auf, aber trocken bleibt's, maximal 21 Grad.
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0: 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Du kannst es nicht verhindern. Alex Christensen über Eiffel 65 Blue.
1: Ich kann mich noch genau daran erinnern, da kam der Manager von Hansa Records und meinte, ich habe einen Titel gekauft auf der Meetem. Das ist so eine Messe, wo so Songs verkauft werden. Der heißt Eiffel 65 Blue und das wird garantiert ein großer Hit. Möchtest du denn nicht mal irgendwie in der Diskothek hier das Weißmuster, eine Vinylplatte spielen und gucken, ob das was ist? Und dann gesagt, ja klar, mache ich, aber ist das jetzt so wichtig? Also hast du wahrscheinlich 5.000 Mark bezahlt für den Song. Und dann sagt er, nee, ich habe 140.000 Mark bezahlt, nur für die Rechte für Deutschland, Österreich und Schweiz. Und das muss schon ein großer Hit werden. Aber ich sage, du bist ja völlig bescheuert, das kann ja nie was werden. Habe ich an den Abend Blue gespielt und ohne, dass das irgendjemand in diesem Laden kannte, haben alle getanzt und total Spaß gehabt. Und dann wusste ich, shit, der Typ hat echt Magie. Der hat das richtig erkannt, das ist ein Hit, den kann man nicht verhindern. Der ist einfach, du hörst das erste Mal und der sitzt. 90s, 90s.

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1: Wolkig ist es heute erstmal. Morgens gibt es auch Nebel, aber später lockert das auf und die Sonne kommt raus. Trocken bleibt es auf jeden Fall. Dazu wird es ziemlich mild. Die Höchstwerte liegen bei 19 bis 21 Grad. Morgen geht's dann meist sonnig weiter. Um die Mittagszeit ziehen mehr Wolken auf, aber trocken bleibt's, maximal 21 Grad.

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1: Im Studio Jana Klonikowski. Im dritten Spiel unter Bundestrainer Jürgen Klopp hat die DFB-Elf den ersten Sieg gefeiert. Gegen Serbien setzen sich die Deutschen in der Nations League mit 2:0 durch. Am Sonntag steht dann das Rückspiel gegen Griechenland an. Das Hinspiel hatten die Deutschen verloren. Wer schon seit rund 4 Jahren Amazon Prime hat, zahlt erstmal weniger. Der Bundesgerichtshof hat eine Preiserhöhung im September 2022 für unwirksam erklärt. Amazon hatte die Kosten für das Abo damals ohne Zustimmung erhöht. Alle, die es auch schon vorher hatten, zahlen jetzt vorerst den alten Preis. Am wieder aufgelegten Tankrabatt scheiden sich die Geister. Laut ARD Deutschlandtrend hält fast die Hälfte der Deutschen ihn für richtig. Fast genauso viele finden ihn falsch. Der Tankrabatt gilt seit gestern wieder. Die Spritpreise sind zunächst auch entsprechend gesunken. Auf der internationalen Raumstation ISS ist eine neue Crew eingetroffen. Der Flug der SpaceX-Rakete mit den 2 US-Astronauten, einem Kanadier und einem Russen an Bord, dauerte weniger als 8 Stunden. Die bisherige ISS-Crew hatte im Februar noch mehr als 30 Stunden gebraucht.
0: Das ist das Wichtigste für den Moment. 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

0: 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Let's go party.
1: Damit haben Aqua sicherlich nicht gerechnet. Als ihr Song Barbie Girl ein Hit wird, gibt's Post vom Anwalt. Spielzeughersteller Mattel verklagt die Band wegen angeblicher sexueller Darstellung der Barbie-Puppe und verliert. Aqua betonen, dass das Lied nur eine Parodie auf den Schönheitswahn ist.
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1: Wolkig ist es heute erstmal. Morgens gibt es auch Nebel, aber später lockert das auf und die Sonne kommt raus. Trocken bleibt es auf jeden Fall. Dazu wird es ziemlich mild. Die Höchstwerte liegen bei 19 bis 21 Grad. Morgen geht's dann meist sonnig weiter. Um die Mittagszeit ziehen mehr Wolken auf, aber trocken bleibt's, maximal 21 Grad.

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1: Im Studio Jana Klonikowski. Erster Sieg für die deutsche Fußballnationalmannschaft unter Bundestrainer Jürgen Klopp. Im Nations League-Spiel gegen Serbien gab es einen 2:0-Erfolg. Die Amtszeit von Klopp war zuvor mit einem Unentschieden und einer Niederlage gestartet. Der Bundesgerichtshof hat die Preiserhöhung von Amazon Prime vor 4 Jahren für unwirksam erklärt. Der Online-Riese hätte das Abo nicht einfach ohne Zustimmung teurer machen dürfen, so die Richter. Für Kunden, die schon vor September 2022 Prime hatten, gelten jetzt erstmal die alten Preise. Das Kanzleramt bremst die geplante Zuckersteuer aus. Der Entwurf von Bundesfinanzminister Klingbeil sei in der Regierung so nicht mehrheitsfähig, heißt es. Die Zuckersteuer soll eigentlich ab Mitte kommenden Jahres auf gezuckerte Getränke wie Cola oder Eistee erhoben werden. Der Tankrabatt gilt wieder und stößt bei den Menschen im Land auf ein geteiltes Echo. Die Maßnahme ist richtig, sagt knapp die Hälfte im ARD-Deutschland-Trend. Fast genauso viele halten sie aber auch für falsch.
0: Das ist das Wichtigste für den Moment. 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
2: Wolkig ist es heute erstmal. Morgens gibt es auch Nebel, aber später lockert das auf und die Sonne kommt raus. Trocken bleibt es auf jeden Fall. Dazu wird es ziemlich mild. Die Höchstwerte liegen bei 19 bis 21 Grad. Morgen geht's dann meist sonnig weiter. Um die Mittagszeit ziehen mehr Wolken auf, aber trocken bleibt's, maximal 21 Grad.
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0: Flickflack ging alles los. Alex Christensen über Captain Hollywood Project.
1: Captain Hollywood Project ist eigentlich der gleiche Autor wie auch Mr. Vane. Das ist der liebe Nosi Katzmann aus Darmstadt. Der Mann mit der Gitarre, der sang einen immer Hits vor. Als ich More and More das erste Mal gehört hatte, dachte ich sofort, ist so eine Nosi-Nummer, da merkt man doch diese Handschrift. Und dann hatten sie es eben zusammengebaut mit Captain Hollywood, der ja schon als Tänzer irgendwie total berühmt war und überall so Breakdance gemacht hat. Und er war auf der Bühne natürlich der absolute Burner, hat alles weggemacht. Er kam auf die Bühne mit einem Doppelflickflack und da war einfach klar, okay, das ist hier der Chef-Show-mäßig.
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1: Wolkig ist es heute erstmal. Morgens gibt es auch Nebel, aber später lockert das auf und die Sonne kommt raus. Trocken bleibt es auf jeden Fall. Dazu wird es ziemlich mild. Die Höchstwerte liegen bei 19 bis 21 Grad. Morgen geht's dann meist sonnig weiter. Um die Mittagszeit ziehen mehr Wolken auf, aber trocken bleibt's, maximal 21 Grad.

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1: Im Studio Jana Klonikowski. Im dritten Spiel unter Bundestrainer Jürgen Klopp hat die DFB 11 den ersten Sieg gefeiert. Gegen Serbien setzen sich die Deutschen in der Nations League mit 2:0 durch. Am Sonntag steht dann das Rückspiel gegen Griechenland an. Das Hinspiel hatten die Deutschen verloren. Wer schon seit rund 4 Jahren Amazon Prime hat, zahlt erstmal weniger. Der Bundesgerichtshof hat eine Preiserhöhung im September 2022 für unwirksam erklärt. Amazon hatte die Kosten für das Abo damals ohne Zustimmung erhöht. Alle, die es auch schon vorher hatten, zahlen jetzt vorerst den alten Preis. Am wieder aufgelegten Tankrabatt scheiden sich die Geister. Laut ARD Deutschlandtrend hält fast die Hälfte der Deutschen ihn für richtig. Fast genauso viele finden ihn falsch. Der Tankrabatt gilt seit gestern wieder. Die Spritpreise sind zunächst auch entsprechend gesunken. Auf der internationalen Raumstation ISS ist eine neue Crew eingetroffen. Der Flug der SpaceX-Rakete mit den 2 US-Astronauten, einem Kanadier und einem Russen an Bord, dauerte

0: könnte jahrelange zusätzliche Einschränkungen bedeuten, heißt es in dem Verkehrsministerstatement. Unbekannte haben mehrfach auf ein Café in Bergkamen geschossen. Verletzt wurde bei dem Vorfall in der Nacht zu gestern nach bisherigen Erkenntnissen niemand. Zwei Verdächtige flüchteten anschließend mit einem schwarzen Auto. Die Polizei Dortmund hat eine Mordkommission eingerichtet.
1: Das ist das Wichtigste für den Moment. 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
2: Neblig ist es heute Morgen erstmal. Später lockert das auf. Es bleibt trocken und zum Nachmittag wird es richtig mild. Die Höchstwerte liegen um 20 Grad. Am Abend ziehen dann wieder viele Wolken rein. Morgen geht's mit viel Sonne weiter bei bis 21 Grad. Am Sonntag Sonne und Wolken und meistens trocken bei bis 22 Grad.
1: Verkehr.
2: Nichts los auf den Straßen in Nordrhein-Westfalen. Aktuell ist alles frei.
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4: Es ist kurz nach fünf an diesem 2.10. Guten Morgen, Deutschland. Es ist Freitag. Und was machen wir immer freitags um kurz nach fünf? Richtig. Wir starten den 90s Rob Green Wochenend Countdown. Noch einmal arbeiten und dann ist Weekend. So, wir haben Starbesuch heute in der Show. Ab 6 in einer knappen Stunde. Wer das ist, verrate ich natürlich noch nicht. Und wir spielen Robs Mix-Up, das Spiel mit der KI. Noch dazu haben wir Best of Decoded, also einiges zu tun heute in der Show. Und selbstverständlich auch den coolen Sound der 90er. Wir starten mit White Town, Your Woman und Rosella. Jetzt zurück ins Jahr 92. 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
2: Rob Green, guten Morgen an diesem Freitag. Morgen ist Tag der deutschen Einheit und da überlassen wir dem deutschen Hip-Hop die Bühne. Morgen von 12 bis 16 Uhr läuft hier ausschließlich deutscher Hip-Hop der 90s und es wird ein neuer Kollege Einstand feiern, den ihr alle kennt. Vielleicht hiervon erkennt man die Stimme zumindest.
3: Moin Leute, ich freue mich hier auf 90s 90s und ich sag mal so, deutscher Hip-Hop war für mich damals nicht unbedingt was ich nur im Radio gehört habe.
2: Derjenige ist heute Morgen ab 6 Uhr bei uns in der Show und morgen dann zwischen 12 und 16 Uhr Hip-Hop Takeover, Tag der deutschen Einheit. Nur Deutsch-Hip-Hop aus den 90ern, hier bei 90s 90s Radio.
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1: Rob Green, guten Morgen an diesem Freitag mittendrin im 90s Rob Green Wochenend Countdown, denn heute nach Feierabend ist endlich Weekend und wir sind gerade aktuell mit dem Best of Decoded sozusagen, eure Lieblingstracks aus den 90ern, die wurden auseinandergenommen von Tom Wax her, erzählt euch, wie diese Songs entstanden sind und eine Folge, Tom, ist Outer Space The Prodigy.
2: Neben dem fetten Beatgerüst aus unterschiedlichsten Samples und der Kombi aus Reggae-Vocals haben The Prodigy in den Track einfach noch einen Cartoon-Sound mit eingebaut, den sie anscheinend ziemlich cool fanden. Hört mal. So geil, da springt einfach mal Bugs Bunny durch den Track. Und ich sage euch, dieses Geräusch werdet ihr jetzt immer hören. Der ist mir vorher nie aufgefallen, aber so klingt das Ganze dann in dem Track selbst.
3: Ja.
2: Also hier wurden wieder Sachen kombiniert, die so noch nie kombiniert wurden.
1: Und ich muss gestehen, ich habe den Song auch tausendmal gehört, aber nie die Bugs Bunny Geräusche gehört. Also, wenn ihr demnächst den Song hört, dann denkt dran und checkt das Video von Tom mit Decoded. Und ihr könnt alle Folgen checken, vielleicht am Wochenende, wo ihr ein bisschen mehr Zeit habt. Alles bei YouTube, einfach in der Suchleiste oben eingeben, 90s Decoded. Tom, Dankeschön.
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1: Im Studio Gisa Weber. Erster Sieg für die deutsche Fußballnationalmannschaft unter Bundestrainer Jürgen Klopp. Im Nations League-Spiel gegen Serbien gab es einen 2:0-Erfolg. Die Amtszeit von Klopp war zuvor mit einem Unentschieden und einer Niederlage gestartet. Am wieder aufgelegten Tankrabatt scheiden sich die Geister. Laut ARD Deutschland Trend hält knapp die Hälfte der Deutschen ihn für richtig. Fast genauso viele finden ihn falsch. Der Tankrabatt gilt seit gestern wieder. Die Spritpreise sind zunächst auch entsprechend gesunken. Auf der wichtigen Bahnstrecke Hannover-Berlin ist ab heute jede Menge Geduld gefragt. Die Strecke wird umfassend saniert. Züge werden umgeleitet oder durch Busse ersetzt. Fernverkehrszüge brauchen knapp 1,5 Stunden länger. Die Sanierung soll mehr als ein Jahr dauern. Auf der internationalen Raumstation ISS ist eine neue Crew eingetroffen. Der Flug der SpaceX-Rakete mit den 2 US-Astronauten, einem Kanadier und einem Russen an Bord, dauerte weniger als 8 Stunden. Die bisherige ISS-Crew hatte im Februar noch mehr als 30 Stunden gebraucht.
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2: Die Verkehrsminister von NRW und Rheinland-Pfalz warnen vor einer Verschiebung der Bahn-Generalsanierung auf der linken Rheinstrecke. Eigentlich soll die Strecke zwischen Köln und Mainz ab 2028 monatelang gesperrt werden. Der Termin steht aber auf der Kippe. Eine Verschiebung könnte jahrelange zusätzliche Einschränkungen bedeuten, heißt es in dem Verkehrsminister-Statement. Unbekannte haben mehrfach auf ein Café in Bergkamen geschossen. Verletzt wurde bei dem Vorfall in der Nacht zu gestern nach bisherigen Erkenntnissen niemand. 2 Verdächtige flüchteten anschließend mit einem schwarzen Auto. Die Polizei Dortmund hat eine Mordkommission eingerichtet.
0: Das ist das Wichtigste für den Moment. 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
3: Neblig ist es heute Morgen erstmal. Später lockert das auf. Es bleibt trocken und zum Nachmittag wird es richtig mild. Die Höchstwerte liegen um 20 Grad. Am Abend ziehen dann wieder viele Wolken rein. Morgen geht's mit viel Sonne weiter bei bis 21 Grad. Am Sonntag Sonne und Wolken und meistens trocken bei bis 22 Grad.
0: Verkehr.
3: Nichts los auf den Straßen. Aktuell freie Fahrt.
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5: Es ist kurz nach 6:30 an diesem Freitag. Guten Morgen, Leute. Wir haben das Wochenende fast geschafft. Die Woche haben wir auch fast hinter uns gebracht. Und dann heute ab Feierabend ist endlich Weekend. Deswegen sind wir mittendrin im 90s Rob Green Wochenend Countdown. Heute um 6 habe ich Star besucht. Da geht es um den Hip-Hop-Deutsch-Takeover. Morgen um 12 passend zum Tag der Deutschen Einheit. Mehr dazu.

Bloodhound Gang, The Bad Touch. 90s Radio, guten Morgen, Rob Green hier an diesem Freitag und wir feiern heute einen runden Geburtstag und zwar Moose T wird 60. In den 90ern war er wirklich mittendrin, also ob es als DJ war, Remixer, Produzent und am Ende des Jahrzehnts dann selbst mit Hits wie Horny 98 international erfolgreich. Und hinter dem Track steckt tatsächlich auch eine verrückte Geschichte. Der war ursprünglich als Remix von Michael Jacksons Ghosts gedacht. 1997 hat Moose T den Auftrag allerdings nicht zur vereinbarten Deadline fertig bekommen. Aus dem Michael Jackson Remix wurde also nichts. Dafür hat er aus dem Songentwurf seinen eigenen Track gebaut, Horny. Erst als reines Musikstück und dann 1998 kam der Gesang von Hot and Juicy dazu. Und das ging international durch die Decke damals. Jetzt in der Playlist zum Geburtstag von Moose T. Happy 60th Birthday. Here is Horny 98. 90s Rob Green Morning an diesem Freitag. Guten Morgen, Deutschland.

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2: Rob Green, guten Morgen an diesem Freitag. Morgen ist Tag der Deutschen Einheit und das heißt, wir haben was Besonderes für euch. Und zwar von 12 bis 16 Uhr läuft hier bei 90s 90s ausschließlich deutsche Hip-Hop der 90s. Und es wird ein neuer Kollege Einstand feiern, den ihr alle kennt. Ich sag noch nicht, wie derjenige heißt. Der ist allerdings ab 6 Uhr, also gleich bei mir in der Show. Wir werden ein bisschen quatschen über ihn und seine Band. Und dann morgen ab 12 am Tag der Deutschen Einheit. Dann 4 Stunden lang wirklich geile 90s Hip-Hop. Mehr dazu, wie gesagt, ab 6, dann ist derjenige bei mir in der Show.
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1: Im Studio Gisa Weber. Im dritten Spiel unter Bundestrainer Jürgen Klopp hat die DFB-11 den ersten Sieg gefeiert. Gegen Serbien setzten sich die Deutschen in der Nations League mit 2:0 durch. Am Sonntag steht dann das Rückspiel gegen Griechenland an. Das Hinspiel hatten die Deutschen verloren. Der Bundesgerichtshof hat die Preiserhöhung von Amazon Prime vor 4 Jahren für unwirksam erklärt. Der Online-Riese hätte das Abo nicht einfach ohne Zustimmung teurer machen dürfen, so die Richter. Für Kunden, die schon vor September 2022 Prime hatten, gelten jetzt erst einmal die alten Preise. Drohnen sollen bei der Bundeswehr bald eine größere Rolle spielen. Verteidigungsminister Pistorius hat ein eigenes Drohnenregiment angekündigt. Die Einheit mit bis zu 600 Kräften soll im Laufe des nächsten Jahres

0: das Oberverwaltungsgericht in Münster entschieden. Zwar sind Ofen und Schornstein längst weg, Teile der alten Bausubstanz sind aber noch erhalten. Das Gericht sieht darin ein wichtiges Zeugnis der NS-Zeit. Die Proteste gegen das geplante Outlet-Center in Remscheid-Lemme zeigen offenbar Wirkung. 70% der alten Bäume sollen erhalten bleiben. Dafür wird die geplante Tiefgarage kleiner. Die Stadt und der Investor wollen die Pläne jetzt entsprechend anpassen.
1: Das ist das Wichtigste für den Moment. 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
2: Neblig ist es heute Morgen erstmal. Später lockert das auf. Es bleibt trocken und zum Nachmittag wird es richtig mild. Die Höchstwerte liegen um 20 Grad. Am Abend ziehen dann wieder viele Wolken rein. Morgen geht's mit viel Sonne weiter bei bis 21 Grad. Am Sonntag Sonne und Wolken und meistens trocken bei bis 22 Grad.
1: Verkehr.
2: Nichts los auf den Straßen in Nordrhein-Westfalen. Aktuell ist alles frei.
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4: 90s Radio. Guten Morgen, Rob Green hier. Wir haben euch die Woche schon mal ganz vorsichtig mit jemandem bekannt gemacht. Immer nur ein paar Sekunden, eine Stimme, ein paar Geschichten aus den 90ern. Hamburg kam vor, Deutsch-Hip-Hop kam vor, drei Typen. Da war auch mal Thema. Und jetzt können wir das Ganze auch einfach mal offiziell machen. Denn der Mann sitzt heute Morgen tatsächlich bei mir. Boris, guten Morgen.
5: Moin Rob.
4: Na du, alles gut?
5: Long time no see.
4: In der Tat, und siehst immer noch so knackig aus wie damals.
5: Das Kompliment kann ich nur zurückgeben.
4: Dankeschön. König Boris von Fettes Brot, Leute. Und ab sofort ein neuer Kollege hier bei 90s. Morgen darfst du dann direkt zeigen, warum wir uns freuen, dich hier zu haben. Denn Tag der Deutschen Einheit steht an. Und wir geben bei 90s dem deutschen Hip-Hop aus den 90ern die Bühne. Ab 12 Uhr nonstop Deutsch-Hip-Hop bei uns. Und du kennst diese Musik natürlich aus einer, sagen wir mal, etwas anderen Perspektive als ich zum Beispiel.
5: Ja klar, das war meine Szene. Ne? Da war ich mittendrin, statt nur dabei. Und viele der Leute, um die es morgen geht und deren Musik wir hören, kenne ich natürlich persönlich und habe auch ein paar Geschichten mit denen erlebt. Und da kommen natürlich bei dem einen oder anderen Song Erinnerungen hoch und da werde ich ein bisschen aus dem Nähkästchen plaudern.
4: Sehr schön. Und du bleibst noch bei mir heute Morgen in der Show. Natürlich will ich auch mit dir aus dem Nähkästchen plaudern über die Zeit mit Fettes Brot. Also König Boris von Fettes Brot heute Morgen bei mir in der Show. Wir machen erstmal Robs Mix-Up, das Spiel mit der KI, und dann quatschen wir weiter.

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1: Samira Bergs aus Krefeld. Hier ist dein Lieblingsmoderator.
2: Ja, hab dich schon vermisst.
1: Mensch, ich weiß, dass wir schon mal gespielt haben. Hilf mir.
2: Gefühlt vor 2 Wochen erst oder sowas. Das ist nicht lange her.
1: Hast du verloren?
2: Nee.
1: Oh, also ja. Was hast du gewonnen? Ein Summer Cap oder?
2: Ja, ich hab schon eine Cappy. Und jetzt hoffe ich krieg die zweite auch noch.
1: Weißt du noch, mit welchem Song du gewonnen hast?
2: Beim letzten Mal mit What is Love.
1: Von Hathaway.
2: Ja, genau, von Hathaway.
1: Das wäre voll lustig, wenn ich dir den gleichen Song geben würde. Tue ich aber nicht.
2: Schade.
1: Okay, du kennst dich aus, dann erklär das für alle, die vielleicht das erste Mal jetzt das Spiel bei 90s Radio hören. Samira Bergs aus Krefeld, was wird jetzt passieren?
2: Also, ihr habt irgendein schönes Lied aus den 90ern in die KI reingeschmissen und ich muss jetzt entweder Titel oder Interpret des Songs nennen.
1: Ist richtig. Hier, Samira Bergs, ist dein Song.

0: Ja.
1: Oh, first neighbor. Das hieß Wonderwall, oder? Ja.
0: Komm, damit du richtig schlau bist, damit jetzt jeder sagt, boah, Samira Banks, sie kann das sagen. Mehr von wem auch noch?
1: Oh Gott.
0: Liam, Gallagher, die Band heißt. Die Oase.
1: Interpret, ey, nee, keine Ahnung.
0: Oasis.
1: Oasis, ja, hab Nachsicht mit mir, ich bin 2004 geboren.
0: Oh Gott, oh Gott, oh Gott.
1: Ja.
0: Ach hey, das heißt, du hörst einen Sender mit Songs, die du...
1: Vor meiner Zeit, ja.
0: Das ist, als ob ich beim Radiosender arbeiten würde, der irgendwie, keine Ahnung, 60er spielt oder so.
1: Ja, das ist ja Steinzeit hier.
0: Außer die Beach Boys und Beatles würde ich wahrscheinlich auf gar keinen Song kommen. Aber wow, Samira Bergs, richtig, das ist Oasis mit Wonderwall.
1: Cool.
0: Geil. Dann, wie alt bist du denn? Dann bist du erst jetzt 24 oder so?
1: Nee, ich bin jetzt 22 geworden im Mai.
0: Ach hey, du bist viel zu jung für 90s, 90s Radio.
1: Man ist nie zu jung für gute Musik.
0: Das stimmt in der Tat. Oh Gott, Samira, sehr, sehr schön. Dann vielen lieben Dank, dass du mitgemacht hast. Ein 90s, 90s Summer Cap ist auf dem Weg nach Krefeld.
1: Ja, super, vielen Dank. Danke, dass ich mitmachen durfte.
0: Ja, bitte, bitte, vielen lieben Dank, dass du in dem jungen Alter tatsächlich 90s, 90s hörst.
1: Na klar.
0: Okay, dann bis dann, Samira Bergs.
1: Ja, bis zum nächsten Mal.
0: Ja, bis bald, yo. Tschüss.
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2: Yes, morgen ist es soweit, ab 12 Uhr, Tag der Deutschen Einheit mit dem 90s, 90s Hip-Hop Deutsch Takeover. Und der Mann, der das moderieren wird und neue Kollege ab jetzt hier bei 90s, 90s, ist König Boris von Fettes Brot.
3: Ja, moin, einen wunderschönen guten Morgen.
2: Ich habe dich so oft gesehen mit den Jungs, ihr wart bei mir im Studio, wir haben zusammen Konzerte gemacht, ihr begleitet mich wirklich seit Anfang an, wo ich beim Radio war, sogar. Als ich nach Deutschland kam, war Fettes Brot damals voll fett. Wenn du an die 90s zurückdenkst, was ist das Erste, was du vor Augen hast?
3: Worüber denke ich nach? Also das Ganze war für mich eigentlich ein einziger Rausch. Ne? Für uns ging es ja in den 90er Jahren los. Wir hatten ja nie die Idee, irgendwie eine Karriere zu starten. Wir hatten keinen Karriereplan, gar nichts. Und auf einmal wurden wir erfolgreich. Und wenn wir irgendwo auftauchten, fingen Leute an zu schreien. Oder es wurde plötzlich schwierig, bei H&M Unterhosen zu kaufen. Das sind so Sachen, die mich so ein bisschen eingeschüchtert haben. Ich bin dann in der Zeit sehr wenig Bus und Bahn gefahren und nur noch Taxi. Aber das wurde irgendwann sehr teuer, dass ich das wieder sein gelassen habe und irgendwann gedacht habe, oh fuck it, ich gehe einfach auf die Straße und gewöhne mich dran. Und es war natürlich eine Monsterzeit für uns, ne? Also sehr aufregend.
2: Ich glaube, ich war tatsächlich auf Sylt. Ich habe neben der Schule mit einem Kumpel haben wir da Urlaub gemacht. Wir haben gezeltet und bei Enjoy damals im Norden lief Nordisch by Nature. Und das war das erste Mal, wo ich euch ein bisschen wahrgenommen habe. Bin dann nach Berlin zu dem Radiosender, wo ich zu dem Zeitpunkt gearbeitet habe und bin zum Chef gegangen und meinte, es gibt irgendwelche Jungs aus dem Norden, die machen irgendwas Nordisch by Nature. Kennst du die? Also die heißen Fettes Brot. Und dann ist es wirklich losgegangen. Wir haben euch eingeladen, wir haben die Songs rauf und runter gespielt. Also du hast gerade erzählt, du hättest damit nie gerechnet, als ihr angefangen habt. Was habt ihr richtig gemacht?
3: Ja, die große Frage stelle ich mir im Nachhinein auch. So richtig erklären kann ich es mir nicht. Irgendwie muss da so eine Chemie gegeben haben zwischen uns dreien, die sozusagen mehr ist als jede Person einzeln, sozusagen wir drei zusammen. Und keine Ahnung, wir haben es irgendwie geschafft, genug Hits uns auszudenken. Und es gibt aber kein Rezept dafür. Also wir haben auch ein paar Mal versucht, Hits zu wiederholen. Das ist jedes Mal kläglich gescheitert. Und immer wenn wir gedacht haben, ja, guck mal, versteht diesen Song überhaupt irgendjemand, dann wurde es manchmal spannend und viele Leute fanden es gut.
2: Was ist dein Lieblingssong von euch?
3: Oh, das ist ganz schwierig zu sagen im Nachhinein, ehrlich gesagt. Das kann ich nicht sagen. Also da gibt es einige und es wechselt auch immer. Also insofern würde ich mich da jetzt nicht festlegen. Da draußen ist zum Beispiel so ein Ding, was ich immer noch sehr gut finde.
2: Ich stelle mir gerade selbst die Frage. Ich glaube, ich müsste tatsächlich Nordisch by Nature sagen, weil damit alles begann irgendwie.
3: Ja, finde ich für mich auch. Und da waren wir ja dann schon ein bisschen, haben wir ja schon ein bisschen Schiss gekriegt, weil Nordisch by Nature so erfolgreich wurde. Dann haben wir gedacht, wir nehmen die Single lieber vom Markt, damit es nicht zu erfolgreich wird. Danach haben wir allerdings Jein rausgebracht und dann ist uns der ganze Laden komplett um die Ohren geflogen.
2: Oh wei.
3: Und dann wurde es richtig wild.
2: Gut, also den ersten Einsatz von dir gibt's direkt morgen zum Tag der Deutschen Einheit ab 12 Uhr hier bei 90s, 90s Radio. Deutsch Hip-Hop aus den 90ern nonstop mit den großen Tracks und natürlich König Boris. Er liefert euch die Geschichten, Insights und Facts dazu. Ich freue mich, schön, dass du da warst heute Morgen und viel Erfolg morgen.
3: Ja, vielen Dank, ich hab Bock.
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0: Wir haben soeben die 3 Minuten 30 Schallgrenze erreicht. An dieser Stelle blenden wir den Titel für Sie aus.
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2: Im Studio Gisa Weber. Im dritten Spiel unter Bundestrainer Jürgen Klopp hat die DFB-11 den ersten Sieg gefeiert. Gegen Serbien setzten sich die Deutschen in der Nations League mit 2:0 durch. Am Sonntag steht dann das Rückspiel gegen Griechenland an. Das Hinspiel hatten die Deutschen verloren. Die EU-Innenminister haben den Weg für Abschiebezentren in Drittstaaten freigemacht. Vorher hatte das Europaparlament den umstrittenen Plänen zugestimmt. In die Zentren sollen Menschen abgeschoben werden, die nicht in der EU bleiben dürfen, aber auch nicht ins Heimatland zurückgebracht werden können. Wer schon seit rund 4 Jahren Amazon Prime hat, zahlt erst einmal weniger. Der Bundesgerichtshof hat eine Preiserhöhung im September 2022 für unwirksam erklärt. Amazon hatte die Kosten für das Premium-Abo damals ohne Zustimmung erhöht. Alle, die es vorher hatten, zahlen jetzt vorerst den alten Preis. Die Strompreise werden zum Jahreswechsel wohl leicht steigen. Das Vergleichsportal Verivox rechnet im Schnitt mit 1% plus. Je nach Wohnort könne der Anstieg aber sehr unterschiedlich ausfallen. Grund ist eine Erhöhung der Gebühren für die Nutzung der Höchstspannungsnetze.
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2: Das frühere KZ-Krematorium in Wewelsburg bleibt trotz Umbauten denkmalgeschützt. Das hat das Oberverwaltungsgericht in Münster entschieden. Zwar sind Ofen und Schornstein längst weg, Teile der alten Bausubstanz sind aber noch erhalten. Das Gericht sieht darin ein wichtiges Zeugnis der NS-Zeit. Die Proteste gegen das geplante Outlet-Center in Remscheid-Lemmet zeigen offenbar Wirkung. 70% der alten Bäume sollen erhalten bleiben. Dafür wird die geplante Tiefgarage kleiner. Die Stadt und der Investor wollen die Pläne jetzt entsprechend anpassen.
1: Das ist das Wichtigste für den Moment. 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
3: Neblig ist es heute Morgen erstmal. Später lockert das auf, es bleibt trocken und zum Nachmittag wird es richtig mild. Die Höchstwerte liegen um 20 Grad. Am Abend ziehen dann wieder viele Wolken rein. Morgen geht's mit viel Sonne weiter bei bis 21 Grad. Am Sonntag Sonne und Wolken und meistens trocken bei bis 22 Grad.
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3: Nichts los auf den Straßen in Nordrhein-Westfalen. Aktuell ist alles frei.
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5: Kurz nach 6:30. Guten Morgen zusammen. Es ist Freitag, Leute. Schön, dass ihr dabei seid. Ich hoffe, dass ihr gut aus dem Bett gekommen seid. Heute Morgen, heute letzter Arbeitstag der Woche. Deswegen sind wir mittendrin im 90s Rob Green Wochenend Countdown Rockset. How do you do? And Jennifer Lopez hier ist waiting for tonight.

0: set. How do you do? 90s Rob Green Morning. Guten Morgen an diesem Freitag, den 2.10. und 60 Jahre Moose Tea. Das feiern wir heute Morgen bei 90s und zwar natürlich mit Musik. Denn bevor Moose Tea Ende der 90er mit Horny 98 selbst weltweit in den Charts landete, war er längst als DJ, Produzent und Remixer unterwegs. Und ich wollte mal wissen, welche Musik aus den 90ern ist eigentlich bei Moose Tea hängen geblieben und bei einem Namen musste er nicht lange überlegen. Nämlich, wie bei mir, ist Moose Tea ein Riesenfan von DJ Bobo.
1: Ich glaube, ich kenne keinen netteren Menschen aus dem Musikbusiness als DJ Bobo. Wusste auch lange nicht irgendwie, wo er eigentlich herkommt und dass er Schweizer ist und so. Und immer, wenn wir uns mal treffen und so, ist es sehr herzlich, sehr toll. Und er hat natürlich auch, was ich sehr bewundere, er hat ja auch ein Alleinstellungsmerkmal, weil er natürlich irgendwie die tanzbare Popmusik macht, aber das verbunden quasi mit seinen Dance-Moves. Das ist ja wirklich legendär und füllt ja auch, glaube ich, immer noch große Hallen und ist ein ganz, ganz phänomenaler Mensch.
0: Das stimmt, Moose Tea feiert heute seinen Geburtstag, 60 Jahre alt, und hier ist der Song Everybody.

0: Eagle Eye Cherry. Freitag, 90s, 90s Radio. Guten Morgen zusammen. Hier ist Rob Green deutschlandweit im Digitalradio DAB Plus, in der App, im Web und bei den Smart Speakern. Und wenn ihr schon digital unterwegs seid mit 90s, 90s, wir haben in der App und im Web über 20 verschiedene Radios mit verschiedenen Styles. Zum Beispiel 90s, 90s Club Hits, also wirklich die geilsten Party-Songs. Und daraus spiele ich jetzt einen Song, den wir alle kennen. Ganz am Anfang des Jahrzehnts 1990 mit You Can't Touch This. Hier ist MC Hammer.
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1: Im Studio Gisa Weber. Erster Sieg für die deutsche Fußballnationalmannschaft unter Bundestrainer Jürgen Klopp. Im Nations League-Spiel gegen Serbien gab es einen 2:0-Erfolg. Die Amtszeit von Klopp war zuvor mit einem Unentschieden und einer Niederlage gestartet. In Europa werden russische Sabotageaktionen in den kommenden Monaten wohl noch eine größere Rolle spielen. Davon gehen europäische Sicherheitsbehörden aus, berichtet die Welt am Sonntag. Die Experten rechnen damit, dass es noch mehr Angriffe geben wird, auch in Deutschland. Die EU-Länder wollen mehr abschieben und setzen dabei auf umstrittene Zentren außerhalb Europas. Dafür haben die Innenminister der Mitgliedsländer jetzt grünes Licht gegeben. Wer nicht in der EU bleiben darf, aber auch nicht ins Heimatland zurück kann, soll in die Abschiebezentren kommen. Wer schon seit rund 4 Jahren Amazon Prime hat, zahlt erst einmal weniger. Der Bundesgerichtshof hat eine Preiserhöhung im September 2022 für unwirksam erklärt. Amazon hatte die Kosten für das Premium-Abo damals ohne Zustimmung erhöht. Alle, die es vorher hatten, zahlen jetzt vorerst den alten Preis.
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1: Die Stadt Köln will für mehr Rücksicht im Straßenverkehr werben. Stadt und Polizei starten dafür Aktionen an Orten, an denen es immer wieder Konflikte gibt. Dort wollen sie direkt mit den Menschen ins Gespräch kommen und für ein besseres Miteinander werben. Unbekannte haben nachts mehrfach auf ein Café in Berg Carmen geschossen. Verletzt wurde bei dem Vorfall in der Nacht zu gestern nach bisherigen Erkenntnissen niemand. 2 Verdächtige flüchteten anschließend mit einem schwarzen Auto. Die Polizei Dortmund

0: Morgen bleibt es meist sonnig und trocken bei bis zu 21 Grad. Und am Sonntag geht's mit Sonne und Wolken ähnlich weiter.
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0: Es gibt gerade keine Staus, man kommt entspannt durch.
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2: Es ist kurz nach 7 an diesem Freitag, den 2.10. Guten Morgen, Rob Green hier und heute Freitag. Das heißt, wir starten natürlich Richtung Wochenende und sind mittendrin im 90s Rob Green Wochenend-Countdown. Das heißt, heute noch einmal arbeiten und dann heute Nachmittag, heute Abend, je nachdem, wann ihr Feierabend macht, ist endlich Weekend. Ja, wir quatschen heute in der Show. Es ist raus mit König Boris von Fettes Brot. Wir haben das vorhin in der Show verkündet. Das gleiche nochmal um kurz nach 8. Da ist er wieder bei mir in der Show. Denn morgen ist 90s Hip-Hop Takeover. Mehr dazu in den nächsten 10 Minuten. Erstmal Spice Girls, Wannabe und Mr. President. Hier ist Up and Away.

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2: Yes, guten Morgen an diesem Freitag. Rob Green, so, die Katze ist aus dem Sack. Um kurz nach 6 war er bei mir in der Show und um kurz nach 8 ist er wieder da. Und zwar König Boris von Fettes Brot wird neuer Moderator bei 90s 90s Radio und er feiert seinen Einstand morgen ab 12 Uhr am Tag der Deutschen Einheit. 4 Stunden lang Hip-Hop-Deutsch am Stück. Und wir machen uns warm jetzt mit F-Rob und Ferris MC. Und da sagen wir auch Happy Birthday Ferris MC. Der wird heute 53 Jahre alt. Also mehr von solchen Songs morgen mit König Boris am Tag der Deutschen Einheit. Unser Hip-Hop Takeover. Hier zusammen mit Ferris MC aus dem Jahr 99 ist Reimer Monster.

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1: 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Rob Green hier, guten Morgen an diesem Freitag. 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
1: Im Studio Gisa Weber. Erster Sieg für die deutsche Fußballnationalmannschaft unter Bundestrainer Jürgen Klopp. Im Nations League-Spiel gegen Serbien gab es einen 2:0-Erfolg. Die Amtszeit von Klopp war zuvor mit einem Unentschieden und einer Niederlage gestartet. Wer schon seit rund 4 Jahren Amazon Prime hat, zahlt erst einmal weniger. Der Bundesgerichtshof hat eine Preiserhöhung im September 2022 für unwirksam erklärt. Amazon hatte die Kosten für das Premium-Abo damals ohne Zustimmung erhöht. Alle, die es vorher hatten, zahlen jetzt vorerst den alten Preis. Europäische Sicherheitsbehörden rechnen in den kommenden Monaten mit noch mehr russischer Sabotage. Das berichtet Welt am Sonntag. Auch in Deutschland wächst die Sorge vor weiteren Attacken. Erst vor wenigen Wochen hatte eine Sprengstoffdrohne am Flughafen Leipzig-Halle für Aufsehen gesorgt. Westeuropa hat den heißesten und trockensten Sommer seit Aufzeichnungsbeginn erlebt. Laut EU-Klimadienst Copernicus wurden dabei 17 flächendeckende Hitzetage mit über 30 Grad gezählt. Der bisherige Rekord waren 11. Zudem ist doppelt so viel Fläche verbrannt wie im langjährigen Schnitt.
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1: Die Stadt Köln will für mehr Rücksicht im Straßenverkehr werben. Stadt und Polizei starten dafür Aktionen an Orten, an denen es immer wieder Konflikte gibt. Dort wollen sie direkt mit den Menschen ins Gespräch kommen und für ein besseres Miteinander werben. Unbekannte haben nachts mehrfach auf ein Café in Berg Carmen geschossen. Verletzt wurde bei dem Vorfall in der Nacht zu gestern nach bisherigen Erkenntnissen niemand. 2 Verdächtige flüchteten anschließend mit einem schwarzen Auto. Die Polizei Dortmund hat eine Mordkommission eingerichtet.
0: Das ist das Wichtigste für den Moment. 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
2: Nebel gibt es heute Morgen erstmal. Später lockert das Ganze auf und es bleibt trocken. Am Nachmittag wird es dann richtig mild. Die Höchstwerte liegen bei um 20 Grad. Zum Abend ziehen wieder viele Wolken auf. Morgen bleibt es meist sonnig und trocken bei bis zu 21 Grad. Und am Sonntag geht's mit Sonne und Wolken ähnlich weiter.
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2: Auf der A42, Emscher Schnellweg Dortmund Richtung Kamp-Lindfort, staute sich zwischen Duisburg-Neumühl und dem Kreuz Duisburg-Nord auf 2 Kilometern und in der Gegenrichtung Kamp-Lindfort Richtung Dortmund zwischen Duisburg-Neumühl und dem Kreuz Oberhausen-West auch auf 2 Kilometern.
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3: 7:50 an diesem Freitag. Rob Green hier. Guten Morgen zusammen. Die Katze ist aus dem Sack. Der neue Moderator hier bei 90s ist König Boris von Fettes Brot. Da freue ich mich sehr. Seinen Einstand hat er morgen mit unserem Hip-Hop-Deutsch-Takeover zum Tag der Deutschen Einheit. Und es gibt heute ein Geburtstagskind und zwar Moose T. Mit dem quatschen wir nach Savage Garden und Luther Vandross, Janet Jackson. Für mich einer der besten 90s-Songs. Hier ist The Best Things in Life Are Free.

0: Savage Garden to the moon and back. 90s Rob Green Morning an diesem Freitag, den 2.10. Guten Morgen. Und heute wird einer 60, der den Sound der 90s aus Deutschland heraus ziemlich weit in die Welt getragen hat. Moose T hat Geburtstag, in Hannover gestartet, in den 90ern als DJ und Produzent international durchgestartet. Und deshalb darf das Geburtstagskind heute Morgen bei uns auch selbst ein bisschen Musik aussuchen. Ich habe Moose T gefragt, welche 90s Tracks und Artists er selbst richtig feiert, und einer davon ist Coolio, ne?
1: Coolio, my man. Leider auch nicht mehr auf diesem Planeten. Mit dem hatte ich mal eine lustige Begebenheit. Wir waren bei irgendeiner Quiz-Sendung im Fernsehen. Ich glaube, die wurde moderiert von Kai Pflaume. Ich hatte ein sehr auffälliges Jackett an, was er unbedingt haben wollte. Das habe ich ihm für die Sendung auch gegeben, aber es war ein kleiner Stress, dieses Sakko irgendwann wiederzubekommen tatsächlich. Hat aber dann geklappt, also ein ganz cooler Typ. Ich war auch einen Kopf größer als er, vielleicht hat er sie deswegen wiedergegeben, die Jacke. Aber er war echt ein cooler Vogel, muss ich wirklich sagen.
0: Moose T, also Happy Birthday, mein lieber, 60 Jahre alt. Und hier ist der Song, von dem er gerade geredet hat, zurück ins Jahr 95. Gangsters Paradise ist cool.

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1: Im Studio Gisa Weber. Im dritten Spiel unter Bundestrainer Jürgen Klopp hat die DFB-11 den ersten Sieg gefeiert. Gegen Serbien setzten sich die Deutschen in der Nations League mit 2:0 durch. Am Sonntag steht dann das Rückspiel gegen Griechenland an. Das Hinspiel hatten die Deutschen verloren. Der Tankrabatt gilt wieder und stößt bei den Menschen im Land auf ein geteiltes Echo. Die Maßnahme ist richtig, sagt knapp die Hälfte im ARD-Deutschland-Trend. Fast genauso viele halten sie aber auch für falsch. Die US-Regierung fordert von Europa, Dieselreserven freizugeben, um so die hohen Preise zu senken. Die EU-Kommission will darüber heute mit den Mitgliedsländern beraten. Spritpreise weltweit sind im Zuge des Iran-Kriegs gestiegen, den die USA mit ausgelöst haben. Konzerte, Bürgerfest, Mitmachaktionen. Der Tag der Deutschen Einheit wird dieses Jahr in Bremen gefeiert. Heute Nachmittag startet das große Bürgerfest. Morgen steht dann der offizielle Festakt an. Dazu wird auch die geballte Politprominenz in Bremen erwartet.
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1: Die Stadt Köln will für mehr Rücksicht im Straßenverkehr werben. Stadt und Polizei starten dafür Aktionen an Orten, an denen es immer wieder Konflikte gibt. Dort wollen sie direkt mit den Menschen ins Gespräch kommen und für ein besseres Miteinander werben. Unbekannte haben nachts mehrfach auf ein Café in Berg Carmen geschossen. Verletzt wurde bei dem Vorfall in der Nacht zu gestern nach bisherigen Erkenntnissen niemand. Zwei Verdächtige flüchteten anschließend mit einem schwarzen Auto. Die Polizei Dortmund hat eine Mordkommission eingerichtet.
0: Das ist das Wichtigste für den Moment. 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
2: Nebel gibt es heute Morgen erstmal. Später lockert das Ganze auf und es bleibt trocken. Am Nachmittag wird es dann richtig mild. Die Höchstwerte liegen bei um 20 Grad. Zum Abend ziehen wieder viele Wolken auf. Morgen bleibt es meist sonnig und trocken bei bis zu 21 Grad. Und am Sonntag geht's mit Sonne und Wolken ähnlich weiter.
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2: Auf der A42, Emscher-Schnellweg, Kamp-Lindfort Richtung Dortmund, gibt es 2 Kilometer Stau zwischen Duisburg-Neumühl und dem Kreuz Oberhausen-West und in der Gegenrichtung Dortmund Richtung Kamp-Lindfort zwischen Duisburg-Neumühl und dem Kreuz Duisburg-Nord auch auf 2 Kilometern. Im weiteren Verlauf nochmal zwischen Essen-Altenessen und dem Kreuz Essen-Nord auf 2 Kilometern. Und auf der A44 Mönchengladbach Richtung Düsseldorf sind es 2 Kilometer Stop-and-Go zwischen Nersen und Münchheide.
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3: 90s Radio. Guten Morgen, Rob Green hier. Wir haben euch die Woche schon mal ganz vorsichtig mit jemandem bekannt gemacht. Immer nur ein paar Sekunden, eine Stimme, ein paar Geschichten aus den 90ern. Hamburg kam vor, Deutsch-Hip-Hop kam vor, drei Typen.

0: um die es morgen geht und deren Musik wir hören, kenne ich natürlich persönlich und habe ein paar Geschichten mit denen erlebt. Und da kommen natürlich bei dem einen oder anderen Song Erinnerungen hoch und da werde ich ein bisschen aus dem Nähkästchen plaudern.
1: Sehr schön. Und du bleibst noch bei mir heute Morgen in der Show. Natürlich will ich auch mit dir aus dem Nähkästchen plaudern über die Zeit mit Fettes Brot. Also König Boris von Fettes Brot heute Morgen bei mir in der Show. Wir machen erstmal Robs Mix-Up, das Spiel mit der KI, und dann quatschen wir weiter.

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1: Samira
2: Bergs aus Krefeld. Hier ist dein Lieblingsmoderator.
1: Ja, hab dich schon vermisst.
2: Mensch, ich weiß, dass wir schon mal gespielt haben. Hilf mir.
1: Gefühlt vor 2 Wochen erst oder sowas. Das ist nicht lange her.
2: Hast du verloren?
1: Nee.
2: Oh, also ja. Was hast du gewonnen? Ein Summercap oder?
1: Ja, ich hab schon eine Cappy. Und jetzt hoffe ich, ich krieg die zweite auch noch.
2: Weißt du noch, mit welchem Song du gewonnen hast?
1: Beim letzten Mal mit What is Love.
2: Von Hathaway.
1: Ja, genau, von Hathaway.
2: Das wäre voll lustig, wenn ich dir den gleichen Song geben würde. Tue ich aber nicht. Okay, du kennst dich aus, dann erklär das für alle, die vielleicht das erste Mal jetzt das Spiel bei 90s Radio hören. Samira Bergs aus Krefeld, was wird jetzt passieren?
1: Also, ihr habt irgendein schönes Lied aus den 90ern in die KI reingeschmissen und ich muss jetzt entweder Titel oder Interpret des Songs nennen.
2: Ist richtig. Hier, Samira Bergs, ist dein Song.

0: Ja?
1: Oh, girl's name, Wonder, das hieß Wonderwall, oder?
0: Mhm.
1: Ja?
0: Komm, damit du richtig schlau bist, damit jetzt jeder sagt, boah, Samira Berg, sie kann das sagen. Mehr von wem auch noch?
1: Oh Gott. Nee.
0: Liam, Noel Gallagher, die Band heißt? Die Oase?
1: Interpret, nee, keine Ahnung.
0: Oasis!
1: Oasis, ja, hab Nachsicht mit mir, ich bin 2004 geboren.
0: Oh Gott!
1: Ja!
0: Ach hey, das heißt, du hörst einen Sender mit Songs, die du...
1: Vor meiner Zeit, ja.
0: Das ist, als ob ich beim Radiosender arbeiten würde, der irgendwie, keine Ahnung, 60er spielt oder so.
1: Ja, das ist ja Steinzeit hier.
0: Außer die Beach Boys und Beatles würde ich wahrscheinlich auf gar keinen Song kommen. Aber wow, Samira Bergs, richtig, das ist Oasis mit Wonderwall.
1: Cool.
0: Geil. Dann, wie alt bist du denn? Dann bist du erst jetzt 24 oder so?
1: Nee, ich bin jetzt 22 geworden im Mai.
0: Ach hey, du bist viel zu jung für 90s Radio.
1: Man ist nie zu jung für gute Musik.
0: Das stimmt in der Tat. Oh Gott, Samira, sehr, sehr schön. Dann vielen lieben Dank, dass du mitgemacht hast. Dein 90s Summer Cap ist auf dem Weg nach Krefeld.
1: Ja, super, vielen Dank. Danke, dass ich mitmachen durfte.
0: Ja, bitte, bitte, vielen lieben Dank, dass du in dem jungen Alter tatsächlich 90s hörst.
1: Na klar.
0: Okay, dann bis dann, Samira Bergs.
1: Ja, bis zum nächsten Mal. Ne?
0: Ja, bis bald. Yo.
2: Tschüss. 90s. 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
2: Yes, morgen ist es soweit, ab 12 Uhr, Tag der Deutschen Einheit mit dem 90s, 90s Hip-Hop Deutsch Takeover. Und der Mann, der das moderieren wird und neue Kollege ab jetzt hier bei 90s, 90s, ist König Boris von Fettes Brot.
3: Ja, moin, einen wunderschönen guten Morgen.
2: Ich habe dich so oft gesehen mit den Jungs, ihr wart bei mir im Studio, wir haben zusammen Konzerte gemacht, ihr begleitet mich wirklich seit Anfang an, wo ich beim Radio war, sogar als ich nach Deutschland kam, war Fettes Brot damals voll fett. Wenn du an die 90s zurückdenkst, was ist das Erste, was du vor Augen hast?
3: Worüber denke ich nach? Also das Ganze war für mich eigentlich ein einziger Rausch. Ne? Für uns ging es ja in den 90er Jahren los. Wir hatten ja nie die Idee, irgendwie eine Karriere zu starten. Wir hatten keinen Karriereplan, gar nichts. Und auf einmal wurden wir erfolgreich. Und wenn wir irgendwo auftauchten, fingen Leute an zu schreien. Oder es wurde plötzlich schwierig, bei H&M Unterhosen zu kaufen. Das sind so Sachen, die mich so ein bisschen eingeschüchtert haben. Ich bin dann in der Zeit sehr wenig Bus und Bahn gefahren und nur noch Taxi. Aber das wurde irgendwann sehr teuer, dass ich das wieder sein gelassen habe und irgendwann gedacht habe, ach fuck it, ich gehe einfach auf die Straße und gewöhne mich dran. Und es war natürlich eine Monsterzeit für uns, ne? Also sehr aufregend.
2: Ich glaube, ich war tatsächlich auf Sylt. Ich habe neben der Schule mit einem Kumpel haben wir da Urlaub gemacht. Wir haben gezeltet und bei Enjoy damals im Norden lief Nordisch by Nature. Und das war das erste Mal, wo ich euch ein bisschen wahrgenommen habe. Bin dann nach Berlin zu dem Radiosender, wo ich zu dem Zeitpunkt gearbeitet habe und bin zum Chef gegangen und meinte, es gibt irgendwelche Jungs aus dem Norden, die machen irgendwas Nordisch by Nature. Kennst du die? Also die heißen Fettes Brot. Und dann ist es wirklich losgegangen. Wir haben euch eingeladen, wir haben die Songs rauf und runter gespielt. Also du hast gerade erzählt, du hättest damit nie gerechnet, als ihr angefangen habt. Was habt ihr richtig gemacht?
3: Ja, die große Frage stelle ich mir im Nachhinein auch. So richtig erklären kann ich es mir nicht. Irgendwie muss es da so eine Chemie gegeben haben zwischen uns dreien, die sozusagen mehr ist als jede Person einzeln, sozusagen wir drei zusammen. Und keine Ahnung, wir haben es irgendwie geschafft, genug Hits uns auszudenken. Und es gibt aber kein Rezept dafür. Also wir haben auch ein paar Mal versucht, Hits zu wiederholen. Das ist jedes Mal kläglich gescheitert. Und immer wenn wir gedacht haben, ja, guck mal, versteht diesen Song überhaupt irgendjemand, dann wurde es manchmal spannend und viele Leute fanden es gut.
2: Was ist dein Lieblingssong von euch?
3: Oh, das ist ganz schwierig zu sagen im Nachhinein, ehrlich gesagt. Das kann ich nicht sagen. Also da gibt es einige und es wechselt auch immer. Also insofern würde ich mich da jetzt nicht festlegen. Da draußen ist zum Beispiel so ein Ding, was ich immer noch sehr gut finde.
2: Ich stelle mir gerade selbst die Frage, ich glaube, ich müsste tatsächlich Nordisch by Nature sagen, weil damit alles begann irgendwie.
3: Ja, finde ich für mich auch. Und da waren wir ja dann schon ein bisschen, haben wir ja schon ein bisschen Schiss gekriegt, weil Nordisch by Nature so erfolgreich wurde. Dann haben wir gedacht, wir nehmen die Single lieber vom Markt, damit es nicht zu erfolgreich wird. Danach haben wir allerdings Jein rausgebracht und dann ist uns der ganze Laden komplett um die Ohren geflogen.
2: Oh wei.
3: Und dann wurde es richtig wild.
2: Gut, also den ersten Einsatz von dir gibt's direkt morgen zum Tag der Deutschen Einheit ab 12 Uhr hier bei 90s, 90s Radio. Deutsch Hip-Hop aus den 90ern nonstop mit den großen Tracks und natürlich König Boris. Er liefert euch die Geschichten, Insights und Facts dazu. Ich freue mich, schön, dass du da warst heute Morgen und viel Erfolg morgen.
3: Ja, vielen Dank, ich hab Bock.
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1: Im Studio Gisa Weber. Erster Sieg für die deutsche Fußballnationalmannschaft unter Bundestrainer Jürgen Klopp. Im Nations League-Spiel gegen Serbien gab es einen 2:0-Erfolg. Die Amtszeit von Klopp war zuvor mit einem Unentschieden und einer Niederlage gestartet. Am wieder aufgelegten Tankrabatt scheiden sich die Geister. Laut ARD Deutschland Trend hält knapp die Hälfte der Deutschen ihn für richtig. Fast genauso viele finden ihn falsch. Der Tankrabatt gilt seit gestern wieder. Die Spritpreise sind zunächst auch entsprechend gesunken. Auf der wichtigen Bahnstrecke Hannover-Berlin ist ab heute jede Menge Geduld gefragt. Die Strecke wird umfassend saniert. Züge werden umgeleitet oder durch Busse ersetzt. Fernverkehrszüge brauchen knapp 1,5 Stunden länger. Die Sanierung soll mehr als ein Jahr dauern. Die Strompreise werden zum Jahreswechsel wohl leicht steigen. Das Vergleichsportal Verivox rechnet im Schnitt mit 1% plus. Je nach Wohnort könne der Anstieg aber sehr unterschiedlich ausfallen. Grund ist eine Erhöhung der Gebühren für die Nutzung der Höchstspannungsnetze.
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1: Die Stadt Köln will für mehr Rücksicht im Straßenverkehr werben. Stadt und Polizei starten dafür Aktionen an Orten, an denen es immer wieder Konflikte gibt. Dort wollen sie direkt mit den Menschen ins Gespräch kommen und für ein besseres Miteinander werben. Unbekannte haben nachts mehrfach auf ein Café in Bergkamen geschossen. Verletzt wurde bei dem Vorfall in der Nacht zu gestern nach bisherigen Erkenntnissen niemand. Zwei Verdächtige flüchteten anschließend mit einem schwarzen Auto. Die Polizei Dortmund hat eine Mordkommission eingerichtet.
0: Das ist das Wichtigste für den Moment. 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
2: Nebel gibt es heute Morgen erstmal. Später lockert das Ganze auf und es bleibt trocken. Am Nachmittag wird es dann richtig mild. Die Höchstwerte liegen bei um 20 Grad. Zum Abend ziehen wieder viele Wolken auf. Morgen bleibt es meist sonnig und trocken bei bis zu 21 Grad. Und am Sonntag geht's mit Sonne und Wolken ähnlich weiter.
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2: Es staut sich auf der A4 Herlin-Aachen Richtung Köln. Zwischen dem Kreuz Köln-West und Köln-Eiffeltor auf 4 Kilometern. Auf der A42 Emscher-Schnellweg Dortmund Richtung Kamp-Lindfort gibt es zwischen Duisburg-Neumühl und dem Kreuz Duisburg-Nord 2 Kilometer Stop-and-Go und in der Gegenrichtung Kamp-Lindfort Richtung Dortmund zwischen Duisburg-Neumühl und dem Kreuz Oberhausen-West auch nochmal auf 2 Kilometern. Und auf der A59 Köln Richtung Bonn stockt es zwischen dem Dreieck Köln-Heumar und Köln-Rath auf 2 Kilometern.
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3: 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Es ist kurz nach 8:30, 90s Radio. Und so viele Nachrichten kommen rein über WhatsApp 0405541909. Wie geil ist das denn bitte, dass Boris von Fettes Brot jetzt neuer Moderator bei 90s wird? Vielen lieben Dank an alle, die wirklich ihm viel Glück für die morgige Sendung wünschen. Morgen am Tag der Deutschen Einheit ist Hip-Hop Takeover. Das heißt, wir spielen von 12 bis 16 Uhr durchgehend 4 Stunden lang nur Deutsch-Hip-Hop-Songs. Wird sehr, sehr geil. Und wir haben noch ein Geburtstagskind heute. Moose T feiert seinen 60. Mehr dazu gleich nach Snow Informer und Britney Spears. Und noch dazu sind wir mittendrin im 90s Rob Green Wochenend Countdown. Denn heute nach Feierabend ist Weekend.

0: Informer. Es ist Freitag. Hi zusammen, hier ist Rob Green. Happy Birthday an diesem 2.10. Moose Tea. Heute wird er 60 Jahre alt und wenn einer weiß, wie sich die 90s auf dem Dancefloor angefühlt haben, dann er. Moose Tea war damals mittendrin als DJ, Remixer und Produzent und Ende des Jahrzehnts dann selbst mit Hits wie Horny 98 international erfolgreich. Und heute Morgen drehen wir den Spieß um. Nicht ich erzähle Moose Tees Musikgeschichte. Er erzählt uns, welche 90s Musik er selbst liebt. Zum Beispiel das hier.
1: Dazu gibt es eine schöne Anekdote. Daft Punk sind Freunde von mir, Gimann und Thomas. Wir haben uns damals in den 90ern kennengelernt und ich habe irgendwann von den Jungs eine Remix-Anfrage erhalten für Around the World. Und ich remixe ja für mein Leben gern und habe aber tatsächlich bei der Nummer, nennt es jetzt einen Fehler oder irgendwie, keine Ahnung, irgendwie Knicks in der Birne, habe gesagt, Freunde, die Nummer ist so geil, ich wüsste nicht, was ich da besser machen kann und habe es dann abgelehnt quasi. Ich glaube, das hat der Nummer nicht geschadet. Ich ärgere mich jetzt tatsächlich sehr drüber, dass ich damals nicht gemacht habe, aber was für eine geile Nummer. Ja, jetzt könnte ich auch anrufen, sage ab. Ich habe es mir anders überlegt.
0: Happy Birthday, Moose Tea, zum 60. und hier aus dem Jahr 96. Around

The Fun Factory Celebration in der Show. Guten Morgen an diesem Freitag. Rob Green hier und aus dem 90s Dance Radio in der App und auf 90s90sd mit La Passion. Hier ist Gigi D'Agostino.

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1: Im Studio Gisa Weber. Im dritten Spiel unter Bundestrainer Jürgen Klopp hat die DFB 11 den ersten Sieg gefeiert. Gegen Serbien setzten sich die Deutschen in der Nations League mit 2:0 durch. Am Sonntag steht dann das Rückspiel gegen Griechenland an. Das Hinspiel hatten die Deutschen verloren. Auf der wichtigen Bahnstrecke Hannover-Berlin ist ab heute jede Menge Geduld gefragt. Die Strecke wird umfassend saniert. Züge werden umgeleitet oder durch Busse ersetzt. Fernverkehrszüge brauchen knapp 1,5 Stunden länger. Die Sanierung soll mehr als ein Jahr dauern. Am wieder aufgelegten Tankrabatt scheiden sich die Geister. Laut ARD Deutschland Trend hält knapp die Hälfte der Deutschen ihn für richtig. Fast genauso viele finden ihn falsch. Der Tankrabatt gilt seit gestern wieder. Die Spritpreise sind zunächst auch entsprechend gesunken. Extreme Hitze belastet auch Westeuropa mehr und mehr. Der Sommer war der heißeste und trockenste seit Beginn der Aufzeichnungen, so der EU-Klimadienst Copernicus. Die Durchschnittstemperatur erreichte fast 22 Grad. Mit der Hitze werden auch zehntausende zusätzliche Todesfälle verbunden.
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1: In Köln wird heute der Else-Falk-Preis verliehen. Ausgezeichnet wird eine Frau, die sich besonders für mehr Gleichberechtigung einsetzt. 20 Kölnerinnen waren nominiert. Oberbürgermeister Burmeester überreicht den Preis im historischen Rathaus. Die Verkehrsminister von NRW und Rheinland-Pfalz warnen vor einer Verschiebung der Bahngeneralsanierung auf der linken Rheinstrecke. Eigentlich soll die Strecke zwischen Köln und Mainz ab 2028 monatelang gesperrt werden. Der Termin steht aber auf der Kippe. Eine Verschiebung könnte jahrelange zusätzliche Einschränkungen bedeuten, heißt es.
0: Das ist das Wichtigste für den Moment. 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
2: Sonnig ist es heute Vormittag. Nach dem Nebel wird es richtig freundlich und bleibt trocken. Am Abend ziehen dann wieder viele Wolken auf. Dazu wird es sehr mild. Die Höchstwerte liegen bei um 20 Grad. Morgen geht's meist sonnig weiter, mittags mit mehr Wolken. Und am Sonntag bleibt's bei Sonne und Wolken trocken.
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2: 4 Kilometer Stau auf der A4 Herlin-Aachen Richtung Köln zwischen dem Kreuz Köln-West und Köln-Eiffeltor. 2 Kilometer Stop-and-Go auf der A42 Emscher-Schnellweg Kamp-Lindfort Richtung Dortmund zwischen Duisburg-Neumühl und dem Kreuz Oberhausen-West. Und es stockt auf der A59 Köln Richtung Bonn zwischen dem Dreieck Köln-Heumar und Köln-Rath auf 2 Kilometern.
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4: Es ist kurz nach 9 an diesem Freitag, den 2.10. Rob Green hier. Guten Morgen. Mittendrin im 90s.

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2: Rob Green an diesem Freitag. Guten Morgen, Deutschland. Und morgen ist Tag der Deutschen Einheit. Und wir feiern dazu eine Musikrichtung, die in den 90ern in Deutschland richtig groß geworden ist. Hip-Hop Deutsch. Und jetzt wissen wir auch, wer die Stories dazu liefert. Ich habe es heute Morgen in der Show verkündet, um kurz nach 6. Der neue Kollege bei 90s, 90s ist der hier.
3: Moin Leute, ich bin's, König Boris. Ihr kennt mich aus Filmen wie Bolero, Drei Männer und ein Baby oder Der Highlander. Oder ihr kennt mich vielleicht auch von der Band Fettes Brot, man weiß es nicht. Vielleicht kennt ihr mich auch noch gar nicht, dann werdet ihr mich jetzt kennenlernen und zwar von meiner besten Seite. Denn ab sofort hört ihr mich immer wieder bei 90s, 90s. Morgen geht's los. Beim Hip-Hop Takeover feiere ich mit euch coole deutsche Rap-Songs aus den 90ern. Und ich habe natürlich jede Menge Storys dazu zu erzählen und plaudere ein bisschen aus dem Nähkästchen. Wird ziemlich gut. Glaubt mir, schaltet ein, morgen 12 Uhr.
2: Machen wir. Also, was soll ich denn noch sagen? Zwischen 12 und 16 Uhr morgen am Tag der Deutschen Einheit unser Deutsch-Hip-Hop-Special mit König Boris von Fettes Brot. Und wir bleiben jetzt ein bisschen bei Deutsch-Hip-Hop aus dem Jahr 94. Sehr geiler Song von Rödelheim Hartreim Projekt. Hier ist Reimer.
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1: Freitagmorgen, Rob Green, guten Morgen zusammen. Was braucht ein richtig guter 90s Dance Track eigentlich, damit er Jahrzehnte später immer noch funktioniert? DJ und Producer Tom Wax sucht bei Decoded genau nach der Erfolgs-DNA. Er nimmt die großen Banger auseinander und zeigt euch die Sounds und Ideen, die wir teilweise seit Jahrzehnten hören, ohne sie bewusst wahrzunehmen. Und heute hören wir mal bei Captain Hollywood Project und More genauer hin. Und dafür hat Tom jemanden gefragt, der in den 90ern ziemlich genau wusste, wie man einen Hit baut. Klar, Nosy Katzmann, Tom.
2: Nosy Katzmann war in den 90ern so gefühlt an fast allen Nummer 1 Hits mit beteiligt. Sein Rezept war so simple Lead-Melodie aus drei Akkorden, griffiger Text, eine gute Sängerin und Rapper mit dazu und fertig ist der Hit. Die drei Akkorde bei More & More, die klingen dann so. Die laufen immer und immer wieder auf Repeat. Alle 4 Sekunden geht's von vorne los. Dann kommen noch Bass und die Riffmelodie dazu und natürlich so ein paar Schlagzeugelemente für den Beat. Klingt am Ende dann so.
1: Yes!
2: Das jetzt einfach hintereinander weg. Alle 4 Sekunden geht's von vorne los. Tja, und das ist Nosy Katzmanns Hitformel für More & More.
1: Und was noch alles in More & More steckt, könnt ihr euch bei Decoded anschauen. 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Und da sind natürlich auch alle Folgen online. Vielen Dank, Tom.
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1: Im Studio Gisa Weber. 36 Jahre Deutsche Einheit. Offiziell gefeiert wird das in diesem Jahr in Bremen. Schon heute startet dort ein dreitägiges Bürgerfest mit Events auf über 100 Bühnen und einer Ländermeile. Zum 3. Oktobermorgen steht ein großer Festakt an. Der Bundesgerichtshof hat die Preiserhöhung von Amazon Prime vor 4 Jahren für unwirksam erklärt. Der Online-Riese hätte das Abo nicht einfach ohne Zustimmung teurer machen dürfen, so die Richter. Für Kunden, die schon vor September 2022 Prime hatten, gelten jetzt erst einmal die alten Preise. Westeuropa hat den heißesten und trockensten Sommer seit Aufzeichnungsbeginn erlebt. Laut EU-Klimadienst Copernicus wurden dabei 17 flächendeckende Hitzetage mit über 30 Grad gezählt. Der bisherige Rekord waren 11. Zudem ist doppelt so viel Fläche verbrannt wie im langjährigen Schnitt. Erster Sieg für die deutsche Fußballnationalmannschaft unter Bundestrainer Jürgen Klopp. Im Nations League-Spiel gegen Serbien gab es einen 2:0-Erfolg. Die Amtszeit von Klopp war zuvor mit einem Unentschieden und einer Niederlage gestartet.
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1: In Köln wird heute der Else-Falk-Preis verliehen. Ausgezeichnet wird eine Frau, die sich besonders für mehr Gleichberechtigung einsetzt. 20 Kölnerinnen waren nominiert. Oberbürgermeister Burmeester überreicht den Preis im historischen Rathaus. Die Verkehrsminister von NRW und Rheinland-Pfalz warnen vor einer Verschiebung der Bahngeneralsanierung auf der linken Rheinstrecke. Eigentlich soll die Strecke zwischen Köln und Mainz ab 2028 monatelang gesperrt werden. Der Termin steht aber auf der Kippe. Eine Verschiebung könnte jahrelange zusätzliche Einschränkungen bedeuten, heißt es.
0: Das ist das Wichtigste für den Moment. 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
2: Sonnig ist es heute Vormittag. Nach dem Nebel wird es richtig freundlich und bleibt trocken. Am Abend ziehen dann wieder viele Wolken auf. Dazu wird es sehr mild. Die Höchstwerte liegen bei um 20 Grad. Morgen geht's meist sonnig weiter, mittags mit mehr Wolken. Und am Sonntag bleibt's bei Sonne und Wolken trocken.
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2: Auf der A4 Herlin-Aachen Richtung Köln gibt es zwischen dem Kreuz Köln-West und Köln-Eiffeltor 4 Kilometer Stau. 2 Kilometer Stop-and-Go auf der A42 Emscher-Schnellweg, Dortmund Richtung Kamp-Lindfort zwischen Essen-Altenessen und dem Kreuz Essen-Nord. Und es stockt auf der A59 Köln Richtung Bonn zwischen dem Dreieck Köln-Heumar und Köln-Rath auf 2 Kilometern.
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3: Kurz nach 9:30 an diesem Freitag, den 2.10. 90s Radio. Und wir sind mittendrin im 90s Rob Green Wochenend Countdown, denn heute nach Feierabend ist endlich Weekend. Und selbstverständlich gibt's die At Work Playlist für euch jetzt mit dabei in den nächsten 30 Minuten. Getting Jiggy With It, Will Smith, Jamiroquai mit Space Cowboy, Red Hot Chili Peppers, Snoop Dogg, Who Am I, What's My Name. Aber erstmal BG, the Prince of Rap, hier ist Stomp.

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1: Dog. Snoop Doggy Dog. 90s, 90s, Rob Green Morning an diesem Freitag. Guten Morgen und wir feiern heute einen runden Geburtstag und zwar Moose T. 60. In der Show habt ihr Moose T schon mit den Stories zu seinen persönlichen Lieblingssongs aus den 90s gehört. Aber sein eigener Hit darf zum 60. Geburtstag natürlich nicht fehlen. Horny 98. Und der Track hat auch eine ziemlich verrückte Geschichte. Der war ursprünglich als Remix von Michael Jacksons Ghosts gedacht. 1997 hat Moose T den Auftrag gekriegt, hat ihn aber nicht zur vereinbarten Deadline fertig bekommen. Aus dem Michael Jackson Remix wurde also nichts. Dafür hat er aus dem Songentwurf seinen eigenen Track gebaut, Horny. Erst als reines Musikstück und dann 98 mit Gesang von Hot and Juicy. Und der Song ging durch die Decke. Happy Birthday Moose T zum 60. von 90s 90s Radio. Hier ist er mit Horny 98.

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2: Rob Green an diesem Freitag. Ja, morgen ist es soweit. Am Tag der deutschen Einheit. Wir spielen 4 Stunden lang deutsche Hip-Hop-Songs. Von 12 bis 16 Uhr ist Kollege Marco am Start und mit ihm moderiert unser neuer Kollege König Boris von Fettes Brot. Wir feiern einfach die geilsten deutschen Hip-Hop-Songs aus den 90ern. Und jetzt wissen wir auch, wer die Stories dazu liefert. Und Uwe hat geschrieben 0405541909, als er herausgefunden hat, dass es doch König Boris von Fettes Brot ist.
3: Guten Morgen. Ihr seid so nah den Hörern. Leute, fettes Kompliment. Lieben Gruß nochmal an Rob Green. Wahnsinn. Ein Rapper von Fettes Brot bei euch bald neu. Ey, ihr habt ja richtiges Aufgebot. Das finde ich schon ziemlich cool. Also diese Stimme von dem Rapper von Fettes Brot, dessen Namen ich jetzt nicht sage, bin ich so bekannt. I love it. Wirklich. Geil. Geil, geil, geil. Habt einen schönen Tag und da wird ja Samstag wohl mal sowas von eingeschaltet. Genial.
2: Du kannst es schon sagen, es ist König Boris von Fettes Brot und damit Deutschland. Ein schönes Wochenende. Danke für eine sehr geile Woche hier bei 90s, 90s Rob Green Morning. Ab Montag dann ab 5 sind wir wieder zusammen am Start. Und morgen, wie gesagt, ab 12 Hip-Hop Deutsch Takeover bei 90s, 90s. Gleich Marie bei der Arbeit. Jamiroquai jetzt Space Cowboy.
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1: Im Studio Gisa Weber. Konzerte, Bürgerfest, Mitmachaktionen. Der Tag der Deutschen Einheit wird dieses Jahr in Bremen gefeiert. Heute Nachmittag startet das große Bürgerfest. Morgen steht dann der offizielle Festakt an. Dazu wird auch die geballte Politprominenz in Bremen erwartet. Wer schon seit rund 4 Jahren Amazon Prime hat, zahlt erst einmal weniger. Der Bundesgerichtshof hat eine Preiserhöhung im September 2022 für unwirksam erklärt. Amazon hatte die Kosten für das Premium-Abo damals ohne Zustimmung erhöht. Alle, die es vorher hatten, zahlen jetzt vorerst den alten Preis. Drohnen sollen bei der Bundeswehr bald eine größere Rolle spielen. Verteidigungsminister Pistorius hat ein eigenes Drohnenregiment angekündigt. Die Einheit mit bis zu 600 Kräften soll im Laufe des nächsten Jahres aufgebaut werden und mit Drohnen Reichweiten von bis zu 500 Kilometern abdecken. Erster Sieg für die deutsche Fußballnationalmannschaft unter Bundestrainer Jürgen Klopp. Im Nations League-Spiel gegen Serbien gab es einen 2:0-Erfolg. Die Amtszeit von Klopp war zuvor mit einem Unentschieden und einer Niederlage gestartet.
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1: Die Proteste gegen das geplante Outlet-Center in Remscheid-Lemmet zeigen offenbar Wirkung. 70% der alten Bäume sollen erhalten bleiben. Dafür wird die geplante Tiefgarage kleiner. Die Stadt und der Investor wollen die Pläne jetzt entsprechend anpassen. In Düsseldorf sind Panzerfäuste aus dem Zweiten Weltkrieg gesprengt worden. Die Relikte waren durch das Niedrigwasser in Kaiserswerth aufgetaucht. Laut Stadt mussten 80 Leute den Evakuierungsbereich verlassen. Kurz vor 3 Uhr am Nachmittag kam dann die Entwarnung.
0: Das ist das Wichtigste für den Moment. 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
2: Sonnig ist es heute Vormittag. Nach dem Nebel wird es richtig freundlich und bleibt trocken. Am Abend ziehen dann wieder viele Wolken auf. Dazu wird es sehr mild. Die Höchstwerte liegen bei um 20 Grad. Morgen geht's meist sonnig weiter, mittags mit mehr Wolken. Und am Sonntag bleibt's bei Sonne und Wolken trocken.
0: Verkehr.
2: 4 Kilometer Stau auf der A4 Herlen-Aachen Richtung Köln zwischen dem Kreuz Köln-West und Köln-Eifeltor. Und auf der A59 Köln Richtung Bonn gibt es zwischen dem Dreieck Köln-Heumar und Köln-Rath 2 Kilometer Stop-and-Go.
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3: Euch einen wunderbaren Start in diesen Freitag. Ich bin Marie, es ist kurz nach 10 und natürlich wird der letzte Arbeitstag musikalisch genauso weitergehen wie der von gestern und vorgestern und immer bei 90s mit dem coolen Sound. I wanna be with you, Fun Factory, los geht's.

0: Wir waren alle schockverliebt. Alex Christensen über Wakefield.
1: Ist das nicht herrlich? Wakefield Saturday Night, Didi da da da. Was für eine einfache Nummer und was für ein Bombenbrett hat die da hingelegt. Da waren wir alle schockverliebt, als sie vor dem Spiegel sang mit ihren hochtopierten Haaren und einer Bürste in der Hand und kam dann mit diesem Song um die Ecke. Und ich glaube, Wakefield wird heute noch jede Woche gebucht und singt Saturday Night. Das ist auch ein absoluter Klassiker der 90er. 90s.

0: Leute, the cat is out of the sack.
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0: Oh, wie geil. Ich fühle mich richtig ein bisschen erleichtert. Ne? Jetzt ist es endlich soweit. Wir haben es heute Morgen bekannt gegeben. Ihr wisst jetzt Bescheid, Freunde. Der neue Kollege bei 90s, 90s ist dieser hier.
3: Moin, Leute. Ich bin's, König Boris. Ihr kennt mich aus Filmen wie Bolero, Drei Männer und ein Baby oder Der Highlander. Oder ihr kennt mich vielleicht auch von der Band Fettes Brot. Man weiß es nicht. Vielleicht kennt ihr mich auch noch gar nicht. Dann werdet ihr mich jetzt kennenlernen und zwar von meiner besten Seite. Denn ab sofort hört ihr mich immer wieder bei 90s, 90s. Morgen geht's los. Beim Hip-Hop Takeover feiere ich mit euch coole deutsche Rap-Songs aus den 90ern und ich habe natürlich jede Menge Storys dazu zu erzählen und plaudere ein bisschen aus dem Nähkästchen. Wird ziemlich gut, glaubt mir, schaltet ein, morgen 12 Uhr.
0: Ich freue mich so, herzlichen Glückwunsch an uns, an 90s, 90s, dass wir so einen tollen Kollegen dazu gewinnen durften. Vielen Dank an die Chefetage und hallo König Boris.
4: Was Glück.

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1: Unser heutiges Geburtstagskind heißt Sascha Reimann. Sascha wer? Ja, natürlich, er ist Ferris MC.
2: Einmal Freak, immer Freak im Zeichen des Freaks.
1: Ferris MC ist seit Mitte der 90er ein entscheidender Teil der Deutschrap-Szene, aber nicht nur das, er ist später dann auch festes Mitglied von Deichkind, Schauspieler und Buchautor. Heute im Jahr 1973 wird Sascha in Neuwied geboren. Wir gratulieren also ganz herzlich Ferris MC. Und am heutigen Datum im Jahr 1995 erscheint ein legendäres Album. Mit What's the Story, Morning Glory landet der zweite Longplayer von Oasis in den Plattenläden und sofort steigt er auf die 1 in den britischen Albumcharts.

0: Wonderwall, Don't Look Back in Anger und auch Champagne Supernova, alles Hits aus diesem Album. Zum Schluss ist es das meistverkaufte Album der kompletten 90er in Großbritannien. Der 2. Oktober, also ein Datum mit Rekordpotenzial.
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2: Sonnig ist es heute Vormittag. Nach dem Nebel wird es richtig freundlich und bleibt trocken. Am Abend ziehen dann wieder viele Wolken auf. Dazu wird es sehr mild. Die Höchstwerte liegen bei um 20 Grad. Morgen geht's meist sonnig weiter, mittags mit mehr Wolken. Und am Sonntag bleibt's bei Sonne und Wolken trocken.
1: Verkehr.
2: Auf der A3 Oberhausen Richtung Köln stockt es zwischen Oberhausen-Holten und dem Kreuz Oberhausen-West auf 2 Kilometern. Und auf der A42 Emscher-Schnellweg Dortmund Richtung Kamp-Lindfort gibt es zwischen Essen-Altenessen und dem Kreuz Essen-Nord 2 Kilometer Stau.
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Welcome to Tomorrow, der coole Sound der 90er hier bei 90s. Ja, hier bestimmen wir die Reihenfolge, aber ihr dürft natürlich selber bestimmen, wie ihr den Sound gerne genießen möchtet. Zum Beispiel mal eine fette Portion Soul und R&B. Kein Problem, bei uns in der kostenfreien Sender-App oder im Web, da findet ihr das Soul und R&B Radio. Und daraus jetzt Montel Jordan, This is how we do it. 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
1: Im Studio Gisa Weber. 36 Jahre Deutsche Einheit. Offiziell gefeiert wird das in diesem Jahr in Bremen. Schon heute startet dort ein dreitägiges Bürgerfest mit Events auf über 100 Bühnen und einer Ländermeile. Zum 3. Oktobermorgen steht ein großer Festakt an. Bundespräsident Steinmeier hat sich laut Spiegel beim Koalitionsstreit über die Pflegereform eingeschaltet. Demnach rief er Finanzminister Klingbeil und Innenminister Dobrindt an. Offenbar sorgte er sich um den Fortbestand der Regierung. Der Inhalt der Gespräche ist aber nicht bekannt. Galeria Kaufhof ist pleite schon wieder. Zum vierten Mal in 6 Jahren hat die Warenhauskette Insolvenz angemeldet. Grund ist unter anderem ein weiterer Umsatzeinbruch. Nach 3 Rettungsaktionen droht dieses Mal das endgültige Aus. Westeuropa hat den heißesten und trockensten Sommer seit Aufzeichnungsbeginn erlebt. Laut EU-Klimadienst Copernicus wurden dabei 17 flächendeckende Hitzetage mit über 30 Grad gezählt. Der bisherige Rekord waren 11. Zudem ist doppelt so viel Fläche verbrannt wie im langjährigen Schnitt.
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1: In Köln wird heute der Else-Falk-Preis verliehen. Ausgezeichnet wird eine Frau, die sich besonders für mehr Gleichberechtigung einsetzt. 20 Kölnerinnen waren nominiert. Oberbürgermeister Burmeester überreicht den Preis im historischen Rathaus. Die Verkehrsminister von NRW und Rheinland-Pfalz warnen vor einer Verschiebung der Bahngeneralsanierung auf der linken Rheinstrecke. Eigentlich soll die Strecke zwischen Köln und Mainz ab 2028 monatelang gesperrt werden. Der Termin steht aber auf der Kippe. Eine Verschiebung könnte jahrelange zusätzliche Einschränkungen bedeuten, heißt es.
0: Das ist das Wichtigste für den Moment. 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
2: Sonnig ist es jetzt und es bleibt trocken. Später am Tag ziehen dann wieder mehr Wolken auf, aber Regen ist kein Thema mehr. Dazu wird es ziemlich mild, die Höchstwerte liegen um 20 Grad. Morgen geht es meist sonnig weiter, mittags mit mehr Wolken, am Sonntag Sonne und Wolken im Mix. Insgesamt weiter trocken bei maximal 22 Grad.
0: Verkehr.
2: 3 Kilometer Stau auf der A1, A61, Köln Richtung Euskirchen, zwischen Erftstadt und dem Kreuz Piesheim. Und auf der A3 Oberhausen Richtung Köln gibt es zwischen Oberhausen-Holten und dem Kreuz Oberhausen-West 2 Kilometer Stop-and-Go.
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3: Der 2. Oktober, kurz nach 11. Ich bin Marie und wir haben Freitag. Was für ein geiles Gefühl. Starten wir mal schön entspannt jetzt hier in die nächste Stunde rein. Und zwar mit dem Sound von No Doubt, Don't Speak.

0: 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Creep TLC.
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0: mit Masterboy durch den Freitag. Ich bin Marie. Hi!
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0: Ja, und wir wissen, wie sehr ihr den Sound der 90er feiert. Unsere YouTube-Serie kommt auf jeden Fall krass gut bei euch an. Und das nicht ohne Grund. Vielleicht kennt ihr die ja noch gar nicht. Denn kurz zur Erklärung, bei Decoded nimmt sich Tom Waits, selber DJ und Produzent aus den 90ern, einen 90s-Hit vor und geht den für euch mal genau durch. Ja, guckt mal, okay, woher kommt denn das Sample? Wer hat es eigentlich sich gemobst? War das legal, dass das da gelandet ist in dem Song? Was gab's für Skandale rund um irgendwelche Titel? Und das alles findet ihr in einer Folge zu einem bestimmten Song. Das hier zum Beispiel ist ein Ausschnitt aus Mr. Vain.
2: Nosy ist eigentlich so ein klassischer Singer-Songwriter und auch Mr. Vain war in der allerersten Rohfassung eher so ein Lagerfeuersong. Er hat es früher immer auf seinem portablen Kassettenrekorder, hat er seine Vocals aufgenommen und seine, ja, tatsächlich nur drei Gitarrenakkorde dazu gespielt. Hört mal hier.
3: Call me Raider.
2: Die drei Akkorde, das sind A-Moll, F und G. Und die wurden jetzt einfach immer und immer wieder im Track wiederholt. Quasi so in Dauerschleife. Das nennt man Turnaround. Und das ist wohl so die Erfolgsformel hinter ganz vielen Tracks aus den 90ern. Der Gesang verändert sich, aber die Akkorde sind immer dieselben.
0: Ja, Leute, und ihr lernt natürlich noch viel mehr rund um eure Lieblingshits. Also klickt euch mal bei 90s 90s YouTube rein.
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1: Sonnig ist es jetzt und es bleibt trocken. Später am Tag ziehen dann wieder mehr Wolken auf, aber Regen ist kein Thema mehr. Dazu wird es ziemlich mild, die Höchstwerte liegen um 20 Grad. Morgen geht es meist sonnig weiter, mittags mit mehr Wolken, am Sonntag Sonne und Wolken im Mix, insgesamt weiter trocken bei maximal 22 Grad.
0: Verkehr.
1: Auf der A1 und der A61 Köln Richtung Euskirchen gibt es zwischen Erftstadt und dem Kreuz Biesheim 3 Kilometer Stau. 2 Kilometer Stop-and-Go auf der A42 Emscher Schnellweg Kamp-Lindfort Richtung Dortmund zwischen Duisburg-Neumühl und dem Kreuz Oberhausen-West. Und es stockt auf der A57 Krefeld Richtung Köln zwischen Köln-Chorweiler und dem Kreuz Köln-Nord auf 2 Kilometern.
2: Und kurz nach 11:30 ab in den Mittagspausen-Countdown an diesem Freitag mit Enigma und Sadness Part 1.

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1: Brandon Monica, The Boy is Mine. Und The Boy ist jetzt unser Kollege hier bei 90s 90s.
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1: Leute, seit heute Morgen wisst ihr Bescheid, wer es ist. Es ist ein Mann, der wirklich krasse Ahnung von Rap und Hip-Hop aus den 90ern hat. Und jetzt werde ich euch nicht mehr länger auf die Folter spannen, falls ihr es verpasst habt. Bitte schön.
3: Moin Leute, ich bin's, König Boris. 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Denn ab sofort hört ihr mich immer wieder bei 90s 90s. Morgen geht's los. Beim Hip-Hop Takeover feiere ich mit euch coole deutsche Rap-Songs aus den 90ern und ich habe natürlich jede Menge Storys dazu zu erzählen und plaudere ein bisschen aus dem Nähkästchen. Wird ziemlich gut, glaubt mir, schaltet ein, morgen 12 Uhr.
1: Wird safe gut, ich bin auf jeden Fall dabei, freue mich, wenn ihr mit einschaltet und natürlich hören wir jetzt einfach aus gewissen Gründen Fettes Brot, Freunde. Sekt oder Selters, ich bin für Sekt aus unserem Hip-Hop Deutsch Radio.

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1: Im Studio Gisa Weber. Es ist die vierte Insolvenz in nur 6 Jahren. Galeria Kaufhof ist schon wieder pleite. Für die 12.000 Beschäftigten ist die Zukunft erneut ungewiss. Berichten zufolge sollen womöglich 30 weitere Standorte wegfallen, vorausgesetzt, es kann überhaupt weitergehen. 36 Jahre Deutsche Einheit. Offiziell gefeiert wird das in diesem Jahr in Bremen. Schon heute startet dort ein 3-tägiges Bürgerfest mit Events auf über 100 Bühnen und einer Ländermeile. Zum 3. Oktobermorgen steht ein großer Festakt an. Europäische Sicherheitsbehörden rechnen in den kommenden Monaten mit noch mehr russischer Sabotage. Das berichtet Welt am Sonntag. Auch in Deutschland wächst die Sorge vor weiteren Attacken. Erst vor wenigen Wochen hatte eine Sprengstoffdrohne am Flughafen Leipzig-Halle für Aufsehen gesorgt. Der Bundesgerichtshof hat die Preiserhöhung von Amazon Prime vor 4 Jahren für unwirksam erklärt. Der Online-Riese hätte das Abo nicht einfach ohne Zustimmung teurer machen dürfen, so die Richter. Für Kunden, die schon vor September 2022 Prime hatten, gelten jetzt erst einmal die alten Preise.
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1: In Bochum hat sich ein 14-Jähriger eine Verfolgungsjagd mit der Polizei geliefert. Mit dem Auto 2 weitere Jugendliche. Erst als er mit seinem Wagen in ein geparktes Fahrzeug krachte, endete die Fahrt. Der Jugendliche wird sich jetzt unter anderem wegen Fahrens ohne Führerschein verantworten müssen. In Düsseldorf sind Panzerfäuste aus dem Zweiten Weltkrieg gesprengt worden. Die Relikte waren durch das Niedrigwasser in Kaiserswerth aufgetaucht. Laut Stadt mussten 80 Leute den Evakuierungsbereich verlassen. Kurz vor 3 Uhr am Nachmittag kam dann die Entwarnung.
0: Das ist das Wichtigste für den Moment. 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
2: Sonnig ist es jetzt und es bleibt trocken. Später am Tag ziehen dann wieder mehr Wolken auf, aber Regen ist kein Thema mehr. Dazu wird es ziemlich mild. Die Höchstwerte liegen um 20 Grad. Morgen geht es meist sonnig weiter, mittags mit mehr Wolken, am Sonntag Sonne und Wolken im Mix, insgesamt weiter trocken bei maximal 22 Grad.
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2: Auf der A1, A61 Köln Richtung Euskirchen gibt es zwischen Erftstadt und dem Kreuz Bliesheim 3 Kilometer Stau. 5 Kilometer Stau sind es auf der A2 Dortmund Richtung Hannover zwischen Feldheim und Rehren. Es staut sich auf der A4 Herlin-Aachen Richtung Köln, zwischen dem Kreuz Köln-West und Köln-Eiffeltor auf 4 Kilometern. Und auf der A42 Emscher-Schnellweg, Kamp-Lindfort Richtung Dortmund, gibt es zwischen Duisburg-Neumühl und dem Kreuz Oberhausen-West 2 Kilometer Stop-and-Go.
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3: Kurz nach 12. Hallo ihr Lieben an diesem Freitag. Und ich musste ein bisschen schmunzeln, als ich gelesen habe, dass Evil Jared nur so verschwommene Erinnerungen an einige Zeiten aus den 90er Jahren hat. Das könnte daran liegen, dass ein bekannter Kräuterschnaps die Jungs gesponsert hat. Und auf genau so einem Event, ja, von diesem Kräuterschnaps, habe ich Evil Jared mal live erlebt. Und zwar splitterfasernackt. Mitten unter dem kompletten Volk ist er nackt in den Pool gegangen. Und ich behaupte, er war nicht ganz Herr seiner Sinne. Hier hören wir so gleich die Blatter und Gang mit The Bad Touch. Vorher aber W. Ich bin Marie. Hallo.

0: Der perfekte Song für Manga-Fans. Mola Adebisi über Wamdu Project, King of My Castle.
1: Ist deswegen bei mir so hängen geblieben, weil ich ein riesengroßer Manga-Fan bin. Und ein Manga in diesem Video verarbeitet hat, Ghost in the Shell. Und Ghost in the Shell war so für mich das Herz von der Mangas, die ich geguckt habe. Und die Ästhetik von Ghost in the Shell war wiederum die Geburtsstunde von Matrix vom Film. Man merkt, es mir wäre ein Nerd geworden, wenn ich nicht es geschafft hätte, mit Musik ein bisschen cooler zu werden, aber nur ein bisschen. Und deswegen ist Wamdu Project für mich immer, geht mein Herz auf als alter Manga-Fan, als alter Animation und Zeichentrick-Fan.

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1: Ja, zum Tag der Deutschen Einheit, da lassen wir es hier krachen und sicherlich wird das Geburtstagskind von heute morgen auch Thema sein. Alles Liebe zum Geburtstag an Ferris MC, der das neue Lebensjahr direkt auf der Bühne startet. Gemeinsam mit Afrop geht es nämlich auf die Bühnen dieses Landes, unter anderem Wuppertal, Wiesbaden, Braunschweig, München, Wien, Erlangen, Köln. Der kommt überall hin. Klickt euch mal rein, wo ihr den live on stage sehen könnt und gemeinsam feiern wir ihn jetzt, Afrop, Ferris MC mit Reime Monster.
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1: Unser heutiges Geburtstagskind heißt Sascha Reimann. Sascha wer? Ja, natürlich, er ist Ferris MC.
2: Einmal Freak, immer Freak, im Zeichen des Freaks.
1: Ferris MC ist seit Mitte der 90er ein entscheidender Teil der Deutschrap-Szene, aber nicht nur das, er ist später dann auch festes Mitglied von Deichkind, Schauspieler und Buchautor. Heute im Jahr 1973 wird Sascha in Neuwied geboren. Wir gratulieren also ganz herzlich Ferris MC. Und am heutigen Datum im Jahr 1995 erscheint ein legendäres Album. Mit What's the Story, Morning Glory landet der zweite Longplayer von Oasis in den Plattenläden und sofort steigt er auf die 1 in den britischen Albumcharts.

0: Wonderwall, Don't Look Back in Anger und auch Champagne Supernova, alles Hits aus diesem Album. Zum Schluss ist es das meistverkaufte Album der kompletten 90er in Großbritannien. Der 2. Oktober, also ein Datum mit Rekordpotenzial.
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2: Sonnig ist es jetzt und es bleibt trocken. Später am Tag ziehen dann wieder mehr Wolken auf, aber Regen ist kein Thema mehr. Dazu wird es ziemlich mild, die Höchstwerte liegen um 20 Grad. Morgen geht es meist sonnig weiter, mittags mit mehr Wolken, am Sonntag Sonne und Wolken im Mix. Insgesamt weiter trocken bei maximal 22 Grad.
1: Verkehr.
2: Es staut sich auf der A1, A61, Köln Richtung Euskirchen, zwischen Erftstadt und dem Kreuz Biesheim auf 3 Kilometern. Auf der A2 Hannover Richtung Dortmund gibt es 10 Kilometer Stau zwischen Launau und Veltheim und in der Gegenrichtung Dortmund Richtung Hannover zwischen Veltheim und Rehren nochmal 5 Kilometer. Und auf der A3 Oberhausen Richtung Köln sind es 2 Kilometer Stop-and-Go zwischen Oberhausen-Holten und dem Kreuz Oberhausen-West.
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Hitchhitter Sound hier an diesem Freitag bei 90s 90s mit Marie im Radio. Und ja, so langsam Richtung Wochenende und da darf der Sound gerne mal ein bisschen danciger werden. Deshalb jetzt einen Song aus unserem Dance Radio. Eiffel 65 für euch. Move Your Body und noch mehr davon findet ihr in der kostenfreien Sender-App und im Web im, sagte ich bereits, Dance Radio. Ja.

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1: Im Studio Gisa Weber. Galeria Kaufhof ist pleite schon wieder. Zum vierten Mal in 6 Jahren hat die Warenhauskette Insolvenz angemeldet. Grund ist unter anderem ein weiterer Umsatzeinbruch. Nach 3 Rettungsaktionen droht dieses Mal das endgültige Aus. Konzerte, Bürgerfest, Mitmachaktionen. Der Tag der Deutschen Einheit wird dieses Jahr in Bremen gefeiert. Heute Nachmittag startet das große Bürgerfest. Morgen steht dann der offizielle Festakt an. Dazu wird auch die geballte Politprominenz in Bremen erwartet. Für mehr als ein Jahr wird die wichtige Bahnstrecke Hannover-Berlin ab heute gesperrt. Sie soll umfassend saniert werden. Fernverkehrszüge werden umgeleitet. Heißt für die Fahrgäste etwa 80 Minuten mehr Zeit einplanen. Am wieder aufgelegten Tankrabatt scheiden sich die Geister. Laut ARD Deutschland Trend hält knapp die Hälfte der Deutschen ihn für richtig. Fast genauso viele finden ihn falsch. Der Tankrabatt gilt seit gestern wieder. Die Spritpreise sind zunächst auch entsprechend gesunken.
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1: Nach einem Feuer unter einer Hochspannungsleitung in Bergheim ermittelt die Polizei wegen Brandstiftung. Gebrannt haben mehrere Tannen und eine weitere Stelle. Die Energieversorgung war nicht betroffen. In der Nähe wurde eine Gruppe Jugendlicher gesehen. Die Polizei Köln sucht nach den Teenagern als mögliche Zeugen. In Köln wird heute der Else-Falk-Preis verliehen. Ausgezeichnet wird eine Frau, die sich besonders für mehr Gleichberechtigung einsetzt. 20 Kölnerinnen waren nominiert. Oberbürgermeister Burmeester überreicht den Preis im historischen Rathaus.
0: Das ist das Wichtigste für den Moment. 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
2: Sonnig ist es gerade. Zum Nachmittag ziehen aber mehr Wolken rein. Trocken bleibt es trotzdem. Dazu wird es ziemlich mild. Die Höchstwerte liegen um 20 Grad. Morgen gibt's nach etwas Nebel oft viel Sonne und ein paar Wolken. Maximal 19 bis 22 Grad. Am Sonntag wird's wechselhafter. Im Süden kann auch mal Regen dabei sein. Vereinzelt mit Gewitter.
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2: Auf der A1 Euskirchen Richtung Köln gibt es 3 Kilometer Stau zwischen dem Tunnel Löwenich und Köln-Bocklemünd. Außerdem sind es in der Gegenrichtung Köln Richtung Euskirchen zwischen Erftstadt und dem Kreuz Bliesheim 4 Kilometer. Auf der A2 Dortmund Richtung Hannover staut es sich zwischen Feldheim und Rehren auf 5 Kilometern und in der Gegenrichtung Hannover Richtung Dortmund zwischen Lauenau und Feldheim auf 10 Kilometern.
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3: Ey, ganz ehrlich, was hätte ich damals dafür gegeben, Schulradio machen zu können? Aber erstens hatte unsere Schule das nicht und zweitens, wenn eine Schule Schulradio hat, dann ist das meistens proppevoll und man kommt gar nicht mehr rein. Das gab's ja auch in Amerika in den 90ern, da nannte sich das allerdings College Radio. Und die Songs, die da gelaufen sind, die haben es selten rausgeschafft in die normale Welt. Aber unser Song, den wir hier gleich in der Hitstory behandeln, der hat's geschafft. Und zwar legendär. Um welchen es sich handelt, hört ihr gleich in einer Hitstory. Vorher noch Will Smith. Und los geht's jetzt mit Dear Jessie, Roller Girl. Ich bin Marie, hi.

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0: Ja, Respekt von Spike hier, hi.
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0: 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Was sind das für Sounds in den Songs? 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
2: Alle Fans von der TV-Serie Twin Peaks haben es vielleicht schon erkannt. Das ist die Titelmelodie aus der Serie. Die war in den 90s mega angesagt. Und Moby war anscheinend auch ein kleiner Fanboy der Serie und hat sich diese beiden tragenden, langgezogenen Streicherakkorde genommen. Die haben wahnsinnig viel Atmo, so in Moll, mit so einer gewissen Schwere. Und jetzt kommt der Turn. In diese meditativen Streicherakkorde kommt jetzt ein hektischer, zappliger Beat. Die Drums hat Moby aus einem Hip-House-Track von der Combo Two in a Room. Da hat er den Anfang geloopt und einige Beats gesampelt. Und dieses Zusammenspiel, diese Gegensätze aus Klangschalen-Meditation und zappligen Beats sind unter anderem die DNA des Tracks.
0: Na und die ganze Folge zu Go von Moby findet ihr bei 90s 90s YouTube. Vielen Dank, Tom!
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1: Sonnig ist es gerade. Zum Nachmittag ziehen aber mehr Wolken rein. Trocken bleibt es trotzdem. Dazu wird es ziemlich mild. Die Höchstwerte liegen um 20 Grad. Morgen gibt's nach etwas Nebel oft viel Sonne und ein paar Wolken. Maximal 19 bis 22 Grad. Am Sonntag wird's wechselhafter. Im Süden kann auch mal Regen dabei sein. Vereinzelt mit Gewitter.
0: Verkehr.
1: Auf der A1 Köln Richtung Euskirchen staut es sich zwischen Erftstadt und dem Kreuz Bliesheim auf 4 Kilometern und im weiteren Verlauf auf der A61 Köln Richtung Euskirchen zwischen Erftstadt und dem Kreuz Bliesheim nochmal auf 4 Kilometern. Auf der A2 Dortmund Richtung Hannover gibt es zwischen Feldheim und Rehren 3 Kilometer Stop and Go und in der Gegenrichtung staut es sich zwischen Lauenau und Feldheim auf 10 Kilometern. Und es stockt auf der A3 Oberhausen Richtung Köln zwischen Oberhausen-Holten und dem Kreuz Oberhausen-West auf 2 Kilometern.
2: Ja, wir haben uns mal ein bisschen intensiver befasst mit dieser Lady. Klickt euch gerne mal rein, 90s90s.de. Da findet ihr nämlich 9 Fakten über Janet Jackson. Together again, jetzt hier um kurz nach 13:30 an diesem Freitag. Ich bin Marie, hi.

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0: BG, The Prince of Rap an diesem Freitag. Hi.
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0: Ja, unbedingt. Und da wird die Lady doch wohl auch am Start sein. Sabrina Setlur mit einem meiner absoluten Lieblingssongs aus der Hip-Hop-Welt der 90er und Rap-Welt. 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
1: Im Studio Nanju Kuhlmann. Galeria Kaufhof ist pleite. Schon wieder. Zum vierten Mal in 6 Jahren hat die Warenhauskette Insolvenz angemeldet. Grund ist unter anderem ein weiterer Umsatzeinbruch. Nach 3 Rettungsaktionen droht dieses Mal das endgültige Aus. Am wieder aufgelegten Tankrabatt scheiden sich die Geister. Laut ARD Deutschland-Trend hält knapp die Hälfte der Deutschen ihn für richtig. Fast genauso viele finden ihn falsch. Der Tankrabatt gilt seit gestern wieder. Die Spritpreise sind zunächst auch entsprechend gesunken. Bei der Berlin-Wahl hat es eine Panne gegeben. In einem Wahlkreis in Spandau wurde ein falsches Ergebnis übermittelt. Statt einer CDU-Politikerin hat dort eigentlich ein AfD-Politiker gewonnen. Der Fehler hat jetzt auch Auswirkungen auf die Sitzverteilung im Berliner Abgeordnetenhaus. Westeuropa hat den heißesten und trockensten Sommer seit Aufzeichnungsbeginn erlebt. Laut EU-Klimadienst Copernicus wurden dabei 17 flächendeckende Hitzetage über 30 Grad gezählt. Der bisherige Rekord waren 11. Zudem ist doppelt so viel Fläche verbrannt wie im langjährigen Schnitt.
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1: NRW könnte heute eine neue Exzellenz-Uni bekommen. Die Ruhr-Universität Bochum und die TU Dortmund haben sich gemeinsam um den Titel beworben. Und auch die Universität zu Köln hofft auf den Exzellenzstatus. Der bringt nicht nur Ansehen, sondern auch eine Förderung in Millionenhöhe. Im Moment sind in NRW nur die RWTH Aachen und die Uni Bonn Exzellenz-Unis. In Bochum hat sich ein 14-Jähriger eine Verfolgungsjagd mit der Polizei geliefert. Mit im Auto 2 weitere Jugendliche. Erst als er mit seinem Wagen in ein geparktes Fahrzeug krachte, endete die Fahrt. Der Jugendliche muss sich jetzt unter anderem wegen Fahrens ohne Führerschein verantworten.
0: Das ist das Wichtigste für den Moment. 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
2: Sonnig ist es gerade. Zum Nachmittag ziehen aber mehr Wolken rein. Trocken bleibt es trotzdem. Dazu wird es ziemlich mild. Die Höchstwerte liegen um 20 Grad. Morgen gibt's nach etwas Nebel oft viel Sonne und ein paar Wolken. Maximal 19 bis 22 Grad. Am Sonntag wird's wechselhafter. Im Süden kann auch mal Regen dabei sein. Vereinzelt mit Gewitter.
0: Verkehr.
2: 2 Kilometer Stau auf der A1, A61, Köln Richtung Euskirchen, zwischen Erftstadt und dem Kreuz Bliesheim. Es staut sich auf der A2 Hannover Richtung Dortmund zwischen Lauenau und Feldheim auf 10 Kilometern und in der Gegenrichtung Dortmund Richtung Hannover zwischen Feldheim und Rehren auf 3 Kilometern. Und auf der A3 Oberhausen Richtung Köln gibt es zwischen Oberhausen-Holten und dem Kreuz Oberhausen-West 2 Kilometer Stau.
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3: Kurz nach 2 an diesem Freitag. Und Leute, der Mann hat's mal richtig knacken lassen. Am 10. September hat Jay-Z sein 30-jähriges Jubiläum gefeiert mit einer fetten Show. Und zwar hat der 3-mal das Yankee Stadium vollgemacht. Ich durfte da mal drin sein und ich kann euch sagen, das ist eine verdammt große Halle. Also ist ja keine Halle, ist ja offen. Aber egal, Fakt ist, wer da auf der Bühne stand, auch da. Kann man machen. Alicia Keys, Eminem, Usher, Rihanna, Nas, Beyoncé, Lauryn Hill, Wyclef Jean, es waren alle da. Natürlich auch Justin Timberlake. Und den haben wir jetzt hier zum Start in die neue Stunde mit seinen Jungs von NSYNC. Hier ist I Want You Back.

0: hat sich immer wieder neu erfunden und das macht sie zum Megastar. Peter Plate von Rosenstolz über Madonna. Frozen.
1: Saß ich im Taxi auf dem Weg zum Flughafen und auf einmal wurde Frozen gespielt von Madonna und ich dachte, wow, die hat sich ja schon wieder völlig neu erfunden und das ist meine Lieblings-Madonna sozusagen, diese Frozen-Zeit. Damals war es ja so, es war nicht so leicht, einen neuen Song zu hören. Man musste wirklich noch das Radio anschalten und das sollen sie natürlich immer noch, liebe Hörer, aber drauf warten, dass dieser Song gespielt wird. 90s, 90s.

0: Wes und Alani. Hello.
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0: 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Wir feiern den Tag der deutschen Einheit mit dem neuen 90s, 90s-Kollegen im Radio und natürlich dem coolen Hip-Hop-Deutsch-Sound aus den 90ern. Ja, da sind die Jungs nicht weit. Sorry, aber das ist ja die Urvater von das Ganze. Die Fantastischen Vier jetzt für euch mit Sie ist weg.

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1: Unser heutiges Geburtstagskind heißt Sascha Reimann. Sascha wer? Ja, natürlich, er ist Ferris MC.
2: Einmal Freak, immer Freak, im Zeichen des Freaks.
1: Ferris MC ist seit Mitte der 90er ein entscheidender Teil der Deutschrap-Szene, aber nicht nur das, er ist später dann auch festes Mitglied von Deichkind, Schauspieler und Buchautor. Heute im Jahr 1973 wird Sascha in Neuwied geboren. Wir gratulieren also ganz herzlich Ferris MC. Und am heutigen Datum im Jahr 1995 erscheint ein legendäres Album. Mit What's the Story, Morning Glory landet der zweite Longplayer von Oasis in den Plattenläden und sofort steigt er auf die 1 in den britischen Albumcharts.

0: Wonderwall, Don't Look Back in Anger und auch Champagne Supernova, alles Hits aus diesem Album. Zum Schluss ist es das meistverkaufte Album der kompletten 90er in Großbritannien. Der 2. Oktober, also ein Datum mit Rekordpotenzial.
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2: Sonnig ist es gerade. Zum Nachmittag ziehen aber mehr Wolken rein. Trocken bleibt es trotzdem. Dazu wird es ziemlich mild. Die Höchstwerte liegen um 20 Grad. Morgen gibt's nach etwas Nebel oft viel Sonne und ein paar Wolken. Maximal 19 bis 22 Grad. Am Sonntag wird's wechselhafter. Im Süden kann auch mal Regen dabei sein. Vereinzelt mit Gewitter.
1: Verkehr.
2: Es stockt auf der A1 Köln Richtung Euskirchen zwischen Köln-Bocklemünd und dem Tunnel Löwenich auf 2 Kilometern. Außerdem sind es zwischen Erftstadt und dem Kreuz Bliesheim 4 Kilometer und im weiteren Verlauf auf der A1. A61 Euskirchen Richtung Köln zwischen dem Kreuz Bliesheim und dem Dreieck Erftal 4 Kilometer. 3 Kilometer Stop and Go auf der A2 Dortmund Richtung Hannover zwischen Feldheim und Rehren.
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An diesem Freitag, 90s, 90s läuft. Marie ist hier für euch im Radio und wir steuern wirklich straight Richtung Wochenend-Feeling. Jetzt mit einem Song aus unserem Boygroups-Radio. Und man muss schon sagen, die Jungs und Mädels, die auf New Kids on the Block gestanden haben, die waren irgendwie noch ein bisschen cooler. Das liegt vielleicht daran, dass meine Schwester 3 Jahre älter ist als ich. Und deswegen, weil sie auf die gestanden hat, habe ich den Eindruck, das waren immer die coolen Kids. Und genau die hören wir jetzt hier. New Kids on the Block mit Step by Step.

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1: Im Studio Nanju Kuhlmann. Es ist die vierte Insolvenz in nur 6 Jahren. Galeria Kaufhof ist schon wieder pleite. Für die 12.000 Beschäftigten ist die Zukunft erneut ungewiss. Berichten zufolge sollen womöglich 30 weitere Standorte wegfallen. Vorausgesetzt, es kann überhaupt weitergehen. Der Tankrabatt gilt wieder und stößt bei den Menschen im Land auf ein geteiltes Echo. Die Maßnahme ist richtig, sagt knapp die Hälfte im ARD Deutschlandtrend. Fast genauso viele halten sie aber auch für falsch. Flug ausgefallen oder stark verspätet. Justizministerin Hubich will, dass Passagiere künftig schneller an ihre Entschädigung kommen. Die Schlichtungsstelle des Bundes soll sich künftig auf Fälle konzentrieren, bei denen eine Einigung auch realistisch ist. Das soll den Bearbeitungsstau lösen. 36 Jahre deutsche Einheit. Offiziell gefeiert wird das in diesem Jahr in Bremen. Schon heute startet ein 3-tägiges Bürgerfest mit Events auf über 100 Bühnen und einer Ländermeile. Zum 3. Oktober morgen steht ein großer Festakt an.
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1: NRW könnte heute eine neue Exzellenz-Uni bekommen. Die Ruhr-Universität Bochum und die TU Dortmund haben sich gemeinsam um den Titel beworben. Und auch die Universität zu Köln hofft auf den Exzellenzstatus. Der bringt nicht nur Ansehen, sondern auch eine Förderung in Millionenhöhe. Im Moment sind in NRW nur die RWTA Aachen und die Uni Bonn Exzellenzunis. 34 Jahre nach dem Mord an einer Flugbegleiterin in Bonn ist das Urteil rechtskräftig. Der Täter hatte die 29-Jährige vergewaltigt und erdrosselt. Danach legte er Feuer, um Spuren zu vernichten. Neue Untersuchungsmethoden brachten die Ermittler Jahre später auf seine Spur. Er wurde zu einer lebenslangen Haftstrafe verurteilt.
0: Das ist das Wichtigste für den Moment. 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
2: Sonnig ist es gerade noch und es bleibt trocken, aber von Westen kommen jetzt mehr Wolken reingezogen. Dazu wird es richtig mild, bis zum Abend werden es um die 20 Grad, in den Bergen eher so um die 15. Morgen geht's meist mit viel Sonne weiter, am Sonntag dann wechselhafter und vereinzelt kann auch mal Regen dabei sein.
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2: Auf der A1 A61 Euskirchen Richtung Köln gibt es 4 Kilometer Stau zwischen dem Kreuz Bliesheim und dem Dreieck Erftal. Und in der Gegenrichtung Köln Richtung Euskirchen sind es zwischen Erftstadt und dem Kreuz Bliesheim auch 4 Kilometer. Es staut sich auf der A1 Euskirchen Richtung Dortmund zwischen dem Kreuz Köln-West und Köln-Niehl auf 4 Kilometern. Und 3 Kilometer Stop and Go auf der A2 Dortmund Richtung Hannover zwischen Feldheim und Rehren.
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3: Schönen Freitagnachmittag und heute Abend stehen Sie auf der Bühne in Düsseldorf und unsere Gewinner mittendrin. Wir schicken euch zu den Backstreet Boys. Da konntet ihr Tickets absahnen. Everybody gleich für alle. Hier bei uns nach den Nightcrawlers. Push the Feeling On und Real McCoy mit Love and Devotion. Ich bin Susanka. Euch einen schönen Nachmittag.

0: 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Everybody. Backstreet Boys. 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
1: 1997 erscheint Everybody und sorgt erstmal für Verwirrung. Ein Song über das Comeback der Backstreet Boys, obwohl es ihr erstes US-Album ist. Ihr Label will den Song erst nicht veröffentlichen, doch die Band setzt sich durch und landet einen ihrer größten Hits.
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0: Tom Wax ist ja selber Producer und DJ, auch erfolgreich gewesen in den 90s. Und der schaut mal genau dahinter, hinter gewisse Tracks der 90er. Wie wurden diese denn produziert? Welche Zufälle haben dazu geführt, dass sie so groß wurden? Und welche Sounds wurden teilweise verwendet? Es gibt wirklich viel zu entdecken. Zum Beispiel auch bei Go von Moby. Hier gibt es vor allem zwei unterschiedliche Welten, die zusammenkommen.
2: Alle Fans von der TV-Serie Twin Peaks haben es vielleicht schon erkannt. Das ist die Titelmelodie aus der Serie. Die war in den 90s mega angesagt. Moby war anscheinend auch ein kleiner Fanboy der Serie und hat sich diese beiden tragenden, langgezogenen Streicherakkorde genommen. Die haben wahnsinnig viel Atmo, so in Moll, mit so einer gewissen Schwere. Und jetzt kommt der Turn. In diese meditativen Streicherakkorde kommt jetzt ein hektischer, zappliger Beat. Die Drums hat Moby aus einem Hip-House-Track von der Combo Two in a Room. Da hat er den Anfang geloopt und einige Beats gesampelt. Und dieses Zusammenspiel, diese Gegensätze aus Klangschalen, Meditation und zappligen Beats sind unter anderem die DNA des Tracks.
0: Und wenn ihr ab jetzt Go von Moby ein bisschen anders hört, genau das ist Decoded. 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
1: Sonnig ist es gerade noch und es bleibt trocken, aber von Westen kommen jetzt mehr Wolken reingezogen. Dazu wird es richtig mild, bis zum Abend werden es um die 20 Grad, in den Bergen eher so um die 15. Morgen geht's meist mit viel Sonne weiter, am Sonntag dann wechselhafter und vereinzelt kann auch mal Regen dabei sein.
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1: Es staut sich auf der A1, A61 Euskirchen Richtung Köln zwischen dem Kreuz Bliesheim und dem Dreieck Erftal auf 4 Kilometern. 6 Kilometer Stau gibt es auf der A1 Euskirchen Richtung Dortmund zwischen dem Kreuz Köln West und Köln Niel. 3 Kilometer Stop and Go auf der A2 Dortmund Richtung Hannover zwischen Feldheim und Rehren. Und es stockt auf der A2 Dortmund Richtung Oberhausen zwischen Oberhausen-Königshardt und dem Kreuz Oberhausen auf 2 Kilometern.
2: Donna Luis, I love you always forever, nach Duran Duran, Ordinary World. Ich bin Susanka, euch einen schönen Nachmittag zusammen.

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1: Im Studio Nanju Kuhlmann. Galeria Kaufhof ist pleite. Schon wieder. Zum vierten Mal in 6 Jahren hat die Warenhauskette Insolvenz angemeldet. Grund ist unter anderem ein weiterer Umsatzeinbruch. Nach 3 Rettungsaktionen droht dieses Mal das endgültige Aus. Am wieder aufgelegten Tankrabatt scheiden sich die Geister. Laut ARD Deutschland-Trend hält knapp die Hälfte der Deutschen ihn für richtig. Fast genauso viele finden ihn falsch. Der Tankrabatt gilt seit gestern wieder. Die Spritpreise sind zunächst auch entsprechend gesunken. Die Deutsche Bahn kommt bei der Pünktlichkeit nicht voran. Nur jeder 2. Fernzug ist im September rechtzeitig ans Ziel gekommen. Das liegt etwa an den vielen Baustellen, so die Bahn. Eine größere kam heute dazu. Die Bahnstrecke Hannover-Berlin wird saniert. Reisende müssen jetzt mehr Zeit einplanen. Die Schülerproteste in Frankreich laufen aus dem Ruder. Deshalb sind heute hunderte Schulen im Land zugeblieben. Seit Tagen gehen Schüler gegen den Lehrermangel und marode Schulgebäude auf die Straße. Dabei gibt's auch immer wieder Gewalt, Randale und Festnahmen.
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1: NRW könnte heute eine neue Exzellenz-Uni bekommen. Die Ruhr-Universität Bochum und die TU Dortmund haben sich gemeinsam um den Titel beworben. Und auch die Universität zu Köln hofft auf den Exzellenzstatus. Der bringt nicht nur Ansehen, sondern auch eine Förderung in Millionenhöhe. Im Moment sind in NRW nur die RWTA Aachen und die Uni Bonn Exzellenz-Unis. Das frühere KZ-Krematorium in Wewelsburg bleibt trotz Umbauten denkmalgeschützt. Das hat das Oberverwaltungsgericht in Münster entschieden. Zwar sind Ofen und Schornstein längst weg, Teile der alten Bausubstanz sind aber noch erhalten. Das Gericht sieht darin ein wichtiges Zeugnis der NS-Zeit.
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2: Sonnig ist es gerade noch und es bleibt trocken, aber von Westen kommen jetzt mehr Wolken reingezogen. Dazu wird es richtig mild, bis zum Abend werden es um die 20 Grad, in den Bergen eher so um die 15. Morgen geht's meist mit viel Sonne weiter, am Sonntag dann wechselhafter und vereinzelt kann auch mal Regen dabei sein.
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2: Auf der A1 und der A61 Euskirchen Richtung Köln gibt es zwischen dem Kreuz Bliesheim und dem Dreieck Erftal 4 Kilometer Stau. 3 Kilometer Stop-and-Go sind es auf der A1 Euskirchen Richtung Dortmund zwischen dem Kreuz Köln-West und Köln-Niehl. Auf der A2 Dortmund Richtung Hannover stockt es zwischen Feldheim und Rehren auf 3 Kilometern. Und es staut sich auf der A3 Frankfurt Richtung Oberhausen zwischen dem Dreieck Köln-Heumer und Köln-Dellbrück auf 4 Kilometern.
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danach noch Disse war, also Disco ist das übersetzt, da war ich am Start. Da konntest du mich erstmal nicht wieder runterkriegen. Es ist aber auch so ein Lied, was so unglaublich mitreißt. Also erstmal, wenn man in den 90ern geboren ist, dann hast du sowieso keine Chance. Du musst dann einfach die Spice Girls, Backstreet Boys und natürlich auch Dr. Alban gut finden. Oder zumindest war es bei mir so. Also Sing Halleluja, wenn ihr mich dann in dem Moment irgendwann mal auf einer Tanzfläche seht und ich sitze, dann muss es mir schon schlecht gehen. 90.

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0: 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Ist unser Kollege Marco am Start und neben ihm unser neuer Kollege König Boris von Fettes Brot und Uwe ist begeistert.
2: Wahnsinn! Ein Rapper von Fettes Brot bei euch bald neu. Ey, ihr habt ja richtiges Aufgebot. Das finde ich schon ziemlich cool. I love it. Wirklich. Geil. Geil, geil, geil. Habt einen schönen Tag und da wird ja Samstag wohl mal sowas von eingeschaltet.
0: Ja, Boris wird Boris wird wahrscheinlich einiges an Stories mitbringen. Wir freuen uns auch wahnsinnig, dass er dann unser neuer Kollege hier ist. Also, den Einstand, den Tag der deutschen Einheit und den Hip-Hop der 90er feiern wir morgen ab 12 Uhr. Ihr müsst unbedingt dabei sein. Und hier gibt's auch wieder ein Warm-up jetzt mit den absoluten Beginnern und Rock on and off.
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1: Unser heutiges Geburtstagskind heißt Sascha Reimann. Sascha wer? Ja, natürlich, er ist Ferris MC.
2: Einmal Freak, immer Freak, im Zeichen des Freaks.
1: Ferris MC ist seit Mitte der 90er ein entscheidender Teil der Deutschrap-Szene, aber nicht nur das, er ist später dann auch festes Mitglied von Deichkind, Schauspieler und Buchautor. Heute im Jahr 1973 wird Sascha in Neuwied geboren. Wir gratulieren also ganz herzlich Ferris MC. Und am heutigen Datum im Jahr 1995 erscheint ein legendäres Album. Mit What's the Story, Morning Glory landet der zweite Longplayer von Oasis in den Plattenläden und sofort steigt er auf die 1 in den britischen Albumcharts.

0: Wonderwall, Don't Look Back in Anger und auch Champagne Supernova, alles Hits aus diesem Album. Zum Schluss ist es das meistverkaufte Album der kompletten 90er in Großbritannien. Der 2. Oktober, also ein Datum mit Rekordpotenzial.
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2: Sonnig ist es gerade noch und es bleibt trocken, aber von Westen kommen jetzt mehr Wolken reingezogen. Dazu wird es richtig mild, bis zum Abend werden es um die 20 Grad, in den Bergen eher so um die 15. Morgen geht's meist mit viel Sonne weiter, am Sonntag dann wechselhafter und vereinzelt kann auch mal Regen dabei sein.
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2: 4 Kilometer Stau gibt es auf der A1, A61, Euskirchen Richtung Köln, zwischen dem Kreuz Bliesheim und dem Dreieck Erftal. Es stockt auf der A2 Dortmund Richtung Oberhausen zwischen Oberhausen-Königshardt und dem Kreuz Oberhausen auf 2 Kilometern. Im weiteren Verlauf Richtung Hannover zwischen Feldheim und Rehren sind es 3 Kilometer Stop and Go. Und auf der A3 Köln Richtung Oberhausen staut es sich zwischen Leverkusen-Opladen und dem Dreieck Langenfeld auf 3 Kilometern.
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man ins Kino geht. Es gibt ja den Oasis-Doku-Film, der in ausgewählten Kinos läuft über die Reunion-Tour des letzten Jahres. Also vielleicht wäre das ja was für euch. Da kann man auch wirklich viele Backstage-Einblicke gewinnen. Das ist natürlich schon ziemlich cool. Wenn ihr es nicht ins Kino schafft, ab nächster Woche Freitag gibt es das Ding auch zu sehen bei Disney+. Und jetzt direkt bei uns aus dem Britpop-Radio findet ihr über die Homepage oder App. Hier ist

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1: Im Studio Nanju Kuhlmann. Es ist die vierte Insolvenz in nur 6 Jahren. Galeria Kaufhof ist schon wieder pleite. Für die 12.000 Beschäftigten ist die Zukunft erneut ungewiss. Berichten zufolge sollen womöglich 30 weitere Standorte wegfallen. Vorausgesetzt, es kann überhaupt weitergehen. Der Tankrabatt gilt wieder und stößt bei den Menschen im Land auf ein geteiltes Echo. Die Maßnahme ist richtig, sagt knapp die Hälfte im ARD Deutschlandtrend. Fast genauso viele halten sie aber auch für falsch. Flug ausgefallen oder stark verspätet. Justizministerin Hubig will, dass Passagiere künftig schneller an ihre Entschädigung kommen. Die Schlichtungsstelle des Bundes soll sich künftig auf Fälle konzentrieren, bei denen eine Einigung auch realistisch ist. Das soll den Bearbeitungsstau lösen. In Bremen laufen die Feierlichkeiten zum Tag der Deutschen Einheit. Am Nachmittag gab es den Startschuss für ein Bürgerfest mit Musik, Theater und Diskussionsrunden. Zum 3. Oktober morgen steht ein großer Festakt an. Mit dabei sind auch Bundespräsident Steinmeier und Kanzler Merz.
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1: NRW hat neue Exzellenzuniversitäten. Das Ruhr Innovation Lab der Uni Bochum und der TU Dortmund haben den Zuschlag bekommen, sowie auch die Universität zu Köln. Das bringt internationales Ansehen und Fördermittel von mehreren Millionen Euro. NRW hat damit jetzt insgesamt 4 Exzellenz-Unis bzw. Exzellenzverbünde. Die Proteste gegen das geplante Outlet-Center in Remscheid-Lennep zeigen offenbar Wirkung. 70% der alten Bäume sollen erhalten bleiben. Dafür wird die geplante Tiefgarage kleiner. Die Stadt und der Investor wollen die Pläne jetzt entsprechend anpassen.
0: Das ist das Wichtigste für den Moment. 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
2: Sonnig ist es gerade noch, später hängen dann von Westen her mehr Wolken am Himmel, aber es bleibt trocken. Dazu werden es richtig milde 20 Grad. Morgen startet der Samstag neblig, danach kommt viel Sonne durch, nur ab und zu ziehen ein paar Wolken vorbei, maximal bis 22 Grad. Am Sonntag wird's wechselhafter mit Wolken und vereinzelt Regen oder mal einem Gewitter, bei 18 bis 21 Grad.
0: Verkehr.
2: 3 Kilometer Stau auf der A1 Euskirchen Richtung Dortmund zwischen dem Tunnel Löwenich und Köln-Niehl. Auf der A1 und der A61 Euskirchen Richtung Köln staut es sich zwischen dem Kreuz Bliesheim und dem Dreieck Erftal auf 4 Kilometern. Es stockt auf der A2 Dortmund Richtung Hannover zwischen Feldheim und Rehren auf 3 Kilometern. Und auf der A3 Köln Richtung Oberhausen gibt es zwischen dem Kreuz Breitscheid und Duisburg-Wedau 6 Kilometer Stau.
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3: So, jetzt machen auch die Feierabend, die immer sehr korrekt und ordentlich sind. Wer zieht denn sonst freitags bis 17 Uhr bitte durch, Leute? Aber ab ins Wochenende mit euch. Und wir begleiten euch auf den Heimweg jetzt mit Ace of Base, All That She Wants. Nach Corona, The Rhythm of the Night und Enrique Iglesias bei Lamas. Ich bin Susanka, euch einen wunderschönen Freitagnachmittag.

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1: Geschichte hinter All That She Wants geht auf eine persönliche Erfahrung von Gründungsmitglied Jonas Berggren zurück. Während seines Studiums lernte er eine Frau kennen, die immer unzufrieden ist und nur kurze Beziehungen führt. Der Song sollte eigentlich zuerst Mr. Ace heißen, später wird daraus All That She Wants.
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0: Was braucht ein richtig guter 90s Track eigentlich, damit er Jahrzehnte später immer noch funktioniert? Tom Wax ist ja Kollege von uns, aber auch erfolgreicher Producer und DJ. Und genau das untersucht er bei Decoded und trifft sich dort auch mit den Machern der Songs. Nosy Katzmann auf jeden Fall, der steht hinter More and More.
2: Nosy Katzmann war in den 90ern so gefühlt an fast allen Nummer 1 Hits mitbeteiligt. Sein Rezept war so simple Lead-Melodie aus drei Akkorden, griffiger Text, eine gute Sängerin und Rapper mit dazu und fertig ist der Hit. 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Alle 4 Sekunden geht's von vorne los. 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
0: Was noch hinter diesem Track steckt von Captain Hollywood Project, das könnt ihr jetzt sehen bei Decoded. 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
1: Sonnig ist es gerade noch, später hängen dann von Westen her mehr Wolken am Himmel, aber es bleibt trocken. Dazu werden es richtig milde 20 Grad. Morgen startet der Samstag neblig, danach kommt viel Sonne durch, nur ab und zu ziehen ein paar Wolken vorbei. Maximal bis 22 Grad. Am Sonntag wird's wechselhafter mit Wolken und vereinzelt Regen oder mal einem Gewitter. Bei 18 bis 21 Grad.
0: Verkehr.
1: Auf der A1 Euskirchen Richtung Köln gibt es 4 Kilometer Stau zwischen dem Kreuz Bliesheim und dem Dreieck Erftal. Im weiteren Verlauf Richtung Dortmund dann 3 Kilometer zwischen dem Tunnel Löwenich und Köln-Niehl. Es staut sich auf der A2 Dortmund Richtung Oberhausen zwischen Oberhausen-Königshardt und dem Kreuz Oberhausen auf 2 Kilometern und in der Gegenrichtung Richtung Hannover zwischen Feldheim und Rehren auf 3 Kilometern.
2: Wir gehen früh ins Jahrzehnt. Soul Asylum, Runaway Train nach Army of Lovers und Crucified. Ich bin Susanka, wünsche einen schönen Abend zusammen.

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2: 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Und jetzt gibt's ein Warm-up, nicht mit Hip-Hop aus dem Norden, sondern eher aus dem Süden, die Fantastischen Vier und die da.
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1: Im Studio Nanju Kuhlmann. Musik, Theater, Diskussionen. Der Tag der Deutschen Einheit wird wieder groß gefeiert. Die zentralen Feierlichkeiten gehen in Bremen über die Bühne. Hier läuft seit dem Nachmittag ein Bürgerfest mit viel Programm. Die geballte Politprominenz versammelt sich dann morgen bei einem offiziellen Festakt. Die G7-Länder geben Dieselvorräte frei. Es geht um 100 Millionen Barrel Diesel und Rohöl in den kommenden Monaten, sagte Frankreichs Präsident Macron. US-Präsident Trump hatte das zuvor von den europäischen Partnern gefordert, um so die hohen Spritpreise zu senken. Galeria Kaufhof ist pleite. Schon wieder. Zum vierten Mal in 6 Jahren hat die Warenhauskette Insolvenz angemeldet. Grund ist unter anderem ein weiterer Umsatzeinbruch. Nach 3 Rettungsaktionen droht dieses Mal das endgültige Aus. Die Deutsche Bahn kommt bei der Pünktlichkeit nicht voran. Nur jeder 2. Fernzug ist im September rechtzeitig ans Ziel gekommen. Das liegt etwa an den vielen Baustellen, so die Bahn. Eine größere kam heute dazu. Die Bahnstrecke Hannover-Berlin wird saniert. Reisende müssen jetzt mehr Zeit einplanen.
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1: NRW hat neue Exzellenzuniversitäten. Das Ruhr Innovation Lab der Uni Bochum und der TU Dortmund haben den Zuschlag bekommen, sowie auch die Universität zu Köln. Das bringt internationales Ansehen und Fördermittel von mehreren Millionen Euro. NRW hat damit jetzt insgesamt 4 Exzellenz-Unis bzw. Exzellenzverbünde. Das frühere KZ-Krematorium in Wewelsburg bleibt trotz Umbauten denkmalgeschützt. Das hat das Oberverwaltungsgericht in Münster entschieden. Zwar sind Ofen und Schornstein längst weg, Teile der alten Bausubstanz sind aber noch erhalten. Das Gericht sieht darin ein wichtiges Zeugnis der NS-Zeit.
0: Das ist das Wichtigste für den Moment. 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
2: Wolkig ist es am Abend. Dazu bleibt es trocken und später zieht von Westen mehr Bewölkung rein. In der Nacht sind erst viele Wolken dabei. Später lockert das wieder auf und vereinzelt gibt es Nebel. Die Tiefstwerte liegen zwischen 11 und 6 Grad. Morgen geht's nach etwas Nebel oft freundlich und trocken weiter bei bis zu 22 Grad. Am Sonntag dann mehr Wolken und gelegentlich auch mal Regen, selten mit einem Gewitter.
0: Verkehr.
2: Auf der A1 Euskirchen Richtung Köln staut es sich zwischen dem Kreuz Bliesheim und dem Dreieck Erftal auf 4 Kilometern. Auf der A1 Euskirchen Richtung Dortmund gibt es zwischen dem Tunnel Löwenich und Köln-Nil 3 Kilometer Stop and Go. Es stockt auf der A3 Köln Richtung Oberhausen zwischen dem Kreuz Breitscheid und Duisburg-Wedau auf 2 Kilometern und im weiteren Verlauf zwischen Leverkusen-Opladen und dem Dreieck Langenfeld nochmal auf 2 Kilometern.
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3: Snap und Welcome to Tomorrow wartet nach Daft Punk Around the World. Und hier sind Bryan Adams und Mel C, When You're Gone. Ich bin Susanka und wünsche einen schönen Abend zusammen.

0: Benchmarks gesetzt und Meilensteine hinterlassen. DJ Bobo über Snap. Welcome to tomorrow.
1: Snap waren für uns immer die absoluten Trendsetter, was den Sound anging. Und Welcome to Tomorrow

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2: Morgen unser Deutsch-Hip-Hop-Takeover um 12 Uhr zum Tag der Deutschen Einheit. Wir spielen deutschen Hip-Hop der 90er und damit wird auch er seinen Einstand bei uns feiern. König Boris von Fettes Brot. Also ihr müsst unbedingt dabei sein. 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Moderiert von König Boris von Fettes Brot. Danach ist er auch bei uns fest im Kollegenteam mit einer eigenen Sendung. Lasst euch überraschen. So, jetzt Fokus aber nochmal auf einen anderen Rapper, nämlich Ferris MC, der wird heute 53 Jahre alt und ich freue mich jetzt schon, wenn wir morgen diese Nummer hier von ihm spielen. Hier ist er zusammen mit Afrop und Reimemonster.
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1: Unser heutiges Geburtstagskind heißt Sascha Reimann. Sascha wer? Ja, natürlich, er ist Ferris MC.
2: Einmal Freak, immer Freak, im Zeichen des Freaks.
1: Ferris MC ist seit Mitte der 90er ein entscheidender Teil der Deutschrap-Szene, aber nicht nur das, er ist später dann auch festes Mitglied von Deichkind, Schauspieler und Buchautor. Heute im Jahr 1973 wird Sascha in Neuwied geboren. Wir gratulieren also ganz herzlich Ferris MC. Und am heutigen Datum im Jahr 1995 erscheint ein legendäres Album. Mit What's the Story, Morning Glory landet der zweite Longplayer von Oasis in den Plattenläden und sofort steigt er auf die 1 in den britischen Albumcharts.

0: Wonderwall, Don't Look Back in Anger und auch Champagne Supernova, alles Hits aus diesem Album. Zum Schluss ist es das meistverkaufte Album der kompletten 90er in Großbritannien. Der 2. Oktober, also ein Datum mit Rekordpotenzial.
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2: Wolkig ist es am Abend. Dazu bleibt es trocken und später zieht von Westen mehr Bewölkung rein. In der Nacht sind erst viele Wolken dabei, später lockert das wieder auf und vereinzelt gibt es Nebel. Die Tiefstwerte liegen zwischen 11 und 6 Grad. Morgen geht's nach etwas Nebel oft freundlich und trocken weiter bei bis zu 22 Grad. Am Sonntag dann mehr Wolken und gelegentlich auch mal Regen, selten mit einem Gewitter.
1: Verkehr.
2: Auf der A3 Köln Richtung Oberhausen gibt es 2 Kilometer Stop and Go zwischen Leverkusen-Opladen und dem Dreieck Langenfeld. Auf der A42 Kamp-Lindfort Richtung Dortmund stockt es zwischen dem Kreuz Duisburg-Nord und Duisburg-Neumühl auf 2 Kilometern. Auf der A46 Wuppertal Richtung Düsseldorf staut es sich zwischen Wuppertal-Farresbeck und Wuppertal-Sonnborn auf 3 Kilometern. Und auf der A52 Mönchengladbach Richtung Düsseldorf sind es 3 Kilometer Stau zwischen Mönchengladbach-Neuwerk und dem Kreuz Nersen.
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Und hier ist 90s 90s mit einem Mann, der gerade auf Welttournee ist. Zurzeit geht's durch Südamerika. Wahnsinn, was der alles hinlegt. Robbie Williams, She's the One, einer seiner super vielen erfolgreichen Tracks, findet ihr in diesem Fall bei uns im Love Songs Radio über die Homepage oder App. Hier ist Robbie Williams.

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1: Im Studio Nanju Kuhlmann.
2: In Bremen laufen die Feierlichkeiten zum Tag der Deutschen Einheit. Am Nachmittag gab es den Startschuss für ein Bürgerfest mit Musik, Theater und Diskussionsrunden. Zum 3. Oktober morgen steht ein großer Festakt an. Mit dabei sind auch Bundespräsident Steinmeier und Kanzler Merz. Die G7-Länder geben Dieselvorräte frei. Es geht um 100 Millionen Barrel Diesel und Rohöl in den kommenden Monaten, sagte Frankreichs Präsident Macron. US-Präsident Trump hatte das zuvor von den europäischen Partnern gefordert, um so die hohen Spritpreise zu senken. Es ist die vierte Insolvenz in nur 6 Jahren. Galeria Kaufhof ist schon wieder pleite. Für die 12.000 Beschäftigten ist die Zukunft erneut ungewiss. Berichten zufolge sollen womöglich 30 weitere Standorte wegfallen. Vorausgesetzt, es kann überhaupt weitergehen. Bei einer Razzia gegen die Rechtsrock-Szene in Mecklenburg-Vorpommern, Schleswig-Holstein und Bayern sind rund 33.000 Tonträger sowie Geld und Wertsachen in Höhe von gut 2 Millionen Euro beschlagnahmt worden. Das haben die Ermittler jetzt mitgeteilt. 4 Männer sollen seit Jahren volksverhetzende Musik verkauft haben.
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2: NRW hat neue Exzellenz-Universitäten. Das Ruhr Innovation Lab der Uni Bochum und der TU Dortmund haben den Zuschlag bekommen, sowie auch die Universität zu Köln. Das bringt internationales Ansehen und Fördermittel von mehreren Millionen Euro. NRW hat damit jetzt insgesamt 4 Exzellenz-Unis bzw. Exzellenzverbünde. In Köln wird heute der Else-Falk-Preis verliehen. Ausgezeichnet wird eine Frau, die sich besonders für mehr Gleichberechtigung einsetzt. 20 Kölnerinnen waren nominiert. Oberbürgermeister Burmeester überreicht den Preis im historischen Rathaus.
0: Das ist das Wichtigste für den Moment. 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
3: Wolkig ist es am Abend, dazu bleibt es trocken und später zieht von Westen mehr Bewölkung rein. In der Nacht sind erst viele Wolken dabei, später lockert das wieder auf und vereinzelt gibt es Nebel. Die Tiefstwerte liegen zwischen 11 und 6 Grad. Morgen geht's nach etwas Nebel oft freundlich und trocken weiter bei bis zu 22 Grad. Am Sonntag dann mehr Wolken und gelegentlich auch mal Regen, selten mit einem Gewitter.
0: Verkehr.
3: Es staut sich auf der A3 Köln Richtung Oberhausen zwischen Leverkusen-Opladen und dem Dreieck Langenfeld auf 2 Kilometern. Auf der A42 Kamp-Lindfort Richtung Dortmund gibt es zwischen dem Kreuz Duisburg-Nord und Duisburg-Neumühl 2 Kilometer Stau. 3 Kilometer Stop-and-Go auf der A46 Wuppertal Richtung Düsseldorf zwischen Wuppertal-Farresbeck und Wuppertal-Sonnborn. Und es stockt auf der A57 Köln Richtung Krefeld zwischen Bowert und dem Kreuz Meerbusch auf 2 Kilometern.
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4: Und hier kommen noch mal ein paar Styles. Him, Join Me nach Cece Peniston, Finally. Und hier sind Salt and Pepper, Let's Talk About Sex. Euch damit einen wunderschönen Freitagabend. Ich bin Susanka.
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1: Plattenfirma glaubt gar nicht an Join Me. Es sei, Zitat, der beschissenste Song, den wir je gehört haben. Trotzdem beschert das Lied der Band den absoluten internationalen Durchbruch. Es handelt von einem lebensmüden Liebespaar und wurde von der Geschichte von Romeo and Juliet inspiriert. 90s, 90s.

Gleich unser Warm-up für die Friday Night. Dann gibt es 3 Stunden lang 90s in the Mix. Also richtig schön im DJ-Mix. Unsere geilen Tracks hier. Seid dabei ab 20 Uhr. Und wenn ihr uns über DAB Plus hört, kriegt ihr das automatisch. 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
1: Wolkig ist es am Abend, dazu bleibt es trocken und später zieht von Westen mehr Bewölkung rein. In der Nacht sind erst viele Wolken dabei, später lockert das wieder auf und vereinzelt gibt es Nebel. Die Tiefstwerte liegen zwischen 11 und 6 Grad. Morgen geht's nach etwas Nebel oft freundlich und trocken weiter bei bis zu 22 Grad. Am Sonntag dann mehr Wolken und gelegentlich auch mal Regen, selten mit einem Gewitter.
0: Verkehr.
1: Auf der A1 Köln Richtung Euskirchen gibt es zwischen Erftstadt und dem Kreuz Bliesheim 3 Kilometer Stau. Auf der A42 Dortmund Richtung Kamp-Lintfort sind es 2 Kilometer Stop and Go zwischen Duisburg-Neumühl und Duisburg-Nord. Und es stockt auf der A59 Bonn Richtung Köln zwischen dem Dreieck St. Augustin West und Troisdorf auf 2 Kilometern.
2: Jetzt treffen wir nochmal so ein bisschen ab mit The Beloved, Sweet Harmony. Und hier ist Robert Miles und One and One. Ich bin Susanka.

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0: Da sind wir auf jeden Fall dabei und hier gibt's jetzt das zünftige Warm-up. Fettes Brot und Jein. Ich bin Susanka und wünsche damit einen schönen Abend. 90s, 90s, 90s, 90s, 90s, 90s, 90s, 90s, 90s, 90s, 90s, 90s, 90s, 90s, 90s, 90s, 90s, 90s, 90s, 90s, 90s, 90s, 90s, 90s, 90s, 90s, 90s, 90s, 90s, 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
2: Im Studio Nanju Kuhlmann. Musik, Theater, Diskussionen. Der Tag der Deutschen Einheit wird wieder groß gefeiert. Die zentralen Feierlichkeiten gehen in Bremen über die Bühne. Hier läuft seit dem Nachmittag ein Bürgerfest mit viel Programm. Die geballte Politprominenz versammelt sich dann morgen bei einem offiziellen Festakt. Am wieder aufgelegten Tankrabatt scheiden sich die Geister. Laut ARD Deutschland-Trend hält knapp die Hälfte der Deutschen ihn für richtig. Fast genauso viele finden ihn falsch. Der Tankrabatt gilt seit gestern wieder. Die Spritpreise sind zunächst auch entsprechend gesunken. Galeria Kaufhof ist pleite. Schon wieder. Zum vierten Mal in 6 Jahren hat die Warenhauskette Insolvenz angemeldet. Grund ist unter anderem ein weiterer Umsatzeinbruch. Nach 3 Rettungsaktionen droht dieses Mal das endgültige Aus. Die Deutsche Bahn kommt bei der Pünktlichkeit nicht voran. Nur jeder 2. Fernzug ist im September rechtzeitig ans Ziel gekommen. Das liegt etwa an den vielen Baustellen, so die Bahn. Eine größere kam heute dazu. Die Bahnstrecke Hannover-Berlin wird saniert. Reisende müssen jetzt mehr Zeit einplanen.
1: Das ist das Wichtigste für den Moment. 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
3: Wolkig ist es am Abend. Dazu bleibt es trocken und später zieht von Westen mehr Bewölkung rein. In der Nacht sind erst viele Wolken dabei, später lockert das wieder auf und vereinzelt gibt es Nebel. Die Tiefstwerte liegen zwischen 11 und 6 Grad. Morgen geht's nach etwas Nebel oft freundlich und trocken weiter bei bis zu 22 Grad. Am Sonntag dann mehr Wolken und gelegentlich auch mal Regen, selten mit einem Gewitter.
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0: Das ist der Rhythmus, wo ich mit muss. Elton über Rednecks. Cotton Eye Joe.
1: Man kam nicht dran vorbei und man hat sich dann doch erwischt hin und wieder, dass man dann tatsächlich mitgewippt hat. Was ja ein bisschen, ich sag mal jetzt mal, Folkmusik, die ich ja mag, so die Pokes, Punk-Folkmusik und halt aber diesen Eurodance-Rhythmus, war schon eine geile Kombi irgendwie. Also ich fand Cotton Eye Joe irgendwie cool.

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1: Wolkig ist es am Abend. Dazu bleibt es trocken und später zieht von Westen mehr Bewölkung rein. In der Nacht sind erst viele Wolken dabei, später lockert das wieder auf und vereinzelt gibt es Nebel. Die Tiefstwerte liegen zwischen 11 und 6 Grad. Morgen geht's nach etwas Nebel oft freundlich und trocken weiter bei bis zu 22 Grad. Am Sonntag dann mehr Wolken und gelegentlich auch mal Regen, selten mit einem Gewitter.

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1: Im Studio Nanju Kuhlmann.
2: In Bremen laufen die Feierlichkeiten zum Tag der Deutschen Einheit. Am Nachmittag gab es den Startschuss für ein Bürgerfest mit Musik, Theater und Diskussionsrunden. Zum 3. Oktober morgen steht ein großer Festakt an. Mit dabei sind auch Bundespräsident Steinmeier und Kanzler Merz. Die G7-Länder geben Dieselvorräte frei. Es geht um 100 Millionen Barrel Diesel und Rohöl in den kommenden Monaten, sagte Frankreichs Präsident Macron. US-Präsident Trump hatte das zuvor von den europäischen Partnern gefordert, um so die hohen Spritpreise zu senken. Es ist die vierte Insolvenz in nur 6 Jahren. Galeria Kaufhof ist schon wieder pleite. Für die 12.000 Beschäftigten ist die Zukunft erneut ungewiss. Berichten zufolge sollen womöglich 30 weitere Standorte wegfallen. Vorausgesetzt, es kann überhaupt weitergehen. Bei einer Razzia gegen die Rechtsrock-Szene in Mecklenburg-Vorpommern, Schleswig-Holstein und Bayern sind rund 33.000 Tonträger sowie Geld und Wertsachen in Höhe von gut 2 Millionen Euro beschlagnahmt worden. Das haben die Ermittler jetzt mitgeteilt. 4 Männer sollen seit Jahren volksverhetzende Musik verkauft haben.
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3: Viele Wolken gibt es jetzt am Himmel, dazu kann sich auch mal Nebel bilden. Regen ist aber keiner dabei und die Temperaturen sinken in der Nacht auf 11 bis 6 Grad. Morgen geht es nach C im Start schnell, freundlicher weiter. Am Nachmittag zeigt sich oft die Sonne bei bis zu 22 Grad. Am Sonntag wird es eher wolkig und im Süden kann ab und zu Regen dabei sein.
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0: 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So Strung Out. C-Block. 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C-Block. I'm so strung out.
1: Eigentlich sind Mr. P und Red Dog US-Soldaten. Nach dem Golfkrieg bleiben sie in Deutschland und gründen C-Block. Ihr größter Hit, So Strung Out, ein Song über Drogenmissbrauch und Depressionen. 1996 landen sie damit auf Platz 4 der Charts und setzen ein klares Zeichen, say no to drugs.
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1: 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Gigi D'Agostino.

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1: Viele Wolken gibt es jetzt am Himmel, dazu kann sich auch mal Nebel bilden. Regen ist aber keiner dabei und die Temperaturen sinken in der Nacht auf 11 bis 6 Grad. Morgen geht es nach zähem Start schnell, freundlicher weiter. Am Nachmittag zeigt sich oft die Sonne bei bis zu 22 Grad. Am Sonntag wird es eher wolkig und im Süden kann ab und zu Regen dabei sein.

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1: Im Studio Jana Klonikowski. In Bremen laufen die Feierlichkeiten zum Tag der Deutschen Einheit. Am Nachmittag gab es den Startschuss für ein Bürgerfest mit Musik, Theater und Diskussionsrunden. Zum 3. Oktober selbst steht dann ein großer Festakt an. Mit dabei sind auch Bundespräsident Steinmeier und Kanzler Merz. Auf die Deutsche Bahn kann man sich weiterhin nicht so richtig verlassen. Auch im September ist nur jeder zweite Fernzug pünktlich gewesen. Die Bahn spricht von vielen Baustellen und gestörten Anlagen. Ab sofort ist auch die Strecke Hannover-Berlin für ein Jahr gesperrt. Sie wird saniert, Fernzüge werden umgeleitet. Die G7-Länder geben Dieselvorräte frei. Es geht um 100 Millionen Barrel Diesel und Rohöl in den kommenden Monaten, so Frankreichs Präsident Macron. US-Präsident Trump hatte diesen Schritt zuvor von den europäischen Partnern gefordert, um so die hohen Spritpreise zu senken. Galeria Kaufhof ist pleite. Schon wieder. Zum vierten Mal in 6 Jahren hat die Warenhauskette Insolvenz angemeldet. Grund ist unter anderem ein weiterer Umsatzeinbruch. Nach 3 Rettungsaktionen droht dieses Mal das endgültige Aus.
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2: Viele Wolken gibt es jetzt am Himmel, dazu kann sich auch mal Nebel bilden. Regen ist aber keiner dabei. Und die Temperaturen sinken in der Nacht auf 11 bis 6 Grad. Morgen geht es nach zähem Start schnell, freundlicher weiter. Am Nachmittag zeigt sich oft die Sonne bei bis zu 22 Grad. Am Sonntag wird es eher wolkig und im Süden kann ab und zu Regen dabei sein.
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0: Diese Frau und dieses Lied haben mich zum Rappen gebracht. Adel Tawil über Madonna. Secret.
1: Erinnere ich mich dran, dass ich dieses Lied einfach cool fand, weil es diese urbanen Beats hatte. Also es war das erste Mal, dass so ein coolerer Straßenbeat unter einer Madonna-Nummer war. Als ich dann so 16 war, habe ich das in den Clubs gesungen. Also ich habe das Instrumental laufen lassen im Club abends, bin auf die Tanzfläche mit dem Mikrofon und mit meiner Sängerin und dann habe ich gerappt und sie hat dann immer diese Hook gesungen und die Leute sind ausgerastet, die fanden es richtig gut.

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1: Viele Wolken gibt es jetzt am Himmel, dazu kann sich auch mal Nebel bilden. Regen ist aber keiner dabei und die Temperaturen sinken in der Nacht auf 11 bis 6 Grad. Morgen geht es nach zähem Start schnell, freundlicher weiter. Am Nachmittag zeigt sich oft die Sonne bei bis zu 22 Grad. Am Sonntag wird es eher wolkig und im Süden kann ab und zu Regen dabei sein.

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1: Im Studio Jana Klonikowski. Musik, Theater, Diskussionen. Der Tag der Deutschen Einheit wird wieder groß gefeiert. Die zentralen Feierlichkeiten gehen dieses Jahr in Bremen über die Bühne. Dort läuft seit dem Nachmittag ein Bürgerfest mit viel Programm. Die geballte Politprominenz versammelt sich dann jetzt am Samstag bei einem offiziellen Festakt. Es ist die vierte Insolvenz in nur 6 Jahren. Galeria Kaufhof ist erneut pleite. Für die 12.000 Beschäftigten ist die Zukunft damit erneut ungewiss. Berichten zufolge sollen womöglich 30 weitere Standorte wegfallen. Vorausgesetzt, es kann überhaupt weitergehen. Die Deutsche Bahn kommt bei der Pünktlichkeit nicht voran. Nur jeder zweite Fernzug ist im September rechtzeitig ans Ziel gekommen. Laut Bahn liegt das auch an vielen Baustellen. Eine größere kam jetzt dazu. Die Bahnstrecke Hannover-Berlin wird saniert. Reisende müssen mehr Zeit einplanen. Westeuropa hat den heißesten und trockensten Sommer seit Aufzeichnungsbeginn erlebt. Laut EU-Klimadienst Copernicus wurden dabei 17 flächendeckende Hitzetage über 30 Grad gezählt. Der bisherige Rekord waren 11.
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2: Viele Wolken gibt es jetzt am Himmel, dazu kann sich auch mal Nebel bilden. Regen ist aber keiner dabei und die Temperaturen sinken in der Nacht auf 11 bis 6 Grad. Morgen geht es nach C im Start schnell, freundlicher weiter. Am Nachmittag zeigt sich oft die Sonne bei bis zu 22 Grad. Am Sonntag wird es eher wolkig und im Süden kann ab und zu Regen dabei sein.
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0: 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Schrei nach Liebe, die Ärzte.
1: Die Ärzte wollen mit Schrei nach Liebe ein Zeichen gegen Rechtsextremismus setzen. Doch weil im Lied mehrfach Arschloch gerufen wird, weigern sich erstmal zahlreiche Radiosender, das Lied überhaupt zu spielen. Erst als eine mutige Moderatorin sich entscheidet, den Boykott einfach zu durchbrechen, da geht der Song dann in Windeseile durch die Decke.
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1: Viele Wolken gibt es jetzt am Himmel, dazu kann sich auch mal Nebel bilden. Regen ist aber keiner dabei und die Temperaturen sinken in der Nacht auf 11 bis 6 Grad. Morgen geht es nach zähem Start schnell, freundlicher weiter. Am Nachmittag zeigt sich oft die Sonne bei bis zu 22 Grad. Am Sonntag wird es eher wolkig und im Süden kann ab und zu Regen dabei sein.

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1: Im Studio Jana Klonikowski. Musik, Theater, Diskussionen. Der Tag der Deutschen Einheit wird wieder groß gefeiert. Die zentralen Feierlichkeiten gehen dieses Jahr in Bremen über die Bühne. Seit dem Nachmittag läuft dort ein großes Bürgerfest. Jetzt am Samstag gibt's dann einen offiziellen Festakt. Die G7-Staaten pumpen zusätzlich Diesel in den Markt. Die Staats- und Regierungschefs haben sich darauf geeinigt, 100 Millionen Barrel Diesel und Rohöl aus ihren Reserven freizugeben. Als Reaktion auf die Entscheidung ist bereits der Ölpreis runtergegangen. Galeria Kaufhof ist pleite. Schon wieder. Zum vierten Mal in 6 Jahren hat die Warenhauskette Insolvenz angemeldet. Grund ist unter anderem ein weiterer Umsatzeinbruch. Nach 3 Rettungsaktionen droht dieses Mal das endgültige Aus. Serge Gnabry wird beim Nations League-Spiel gegen Griechenland am Sonntag nicht im DFB-Kader sein. Er ist bereits aus dem Trainingslager abgereist. Gnabry ist der einzige Spieler, der in allen 3 Spielen unter Neubundestrainer Jürgen Klopp zum Einsatz gekommen ist.
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2: Viele Wolken gibt es jetzt am Himmel, dazu kann sich auch mal Nebel bilden. Regen ist aber keiner dabei und die Temperaturen sinken in der Nacht auf 11 bis 6 Grad. Morgen geht es nach zäh im Start schnell, freundlicher weiter. Am Nachmittag zeigt sich oft die Sonne bei bis zu 22 Grad. Am Sonntag wird es eher wolkig und im Süden kann ab und zu Regen dabei sein.
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und einem anschließenden langen Trip durch Asien schreibt Seal crazy. Der Sänger sagt, dass die Reise einerseits ein echter Kulturschock war, andererseits habe er viel über sich selbst gelernt. Mit crazy schafft es Seal nach eigener Aussage zum ersten Mal ein persönliches Lied über sich selbst zu schreiben. 90s, 90s. 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
1: Nebel gibt es morgens noch stellenweise, danach wird's trocken und deutlich freundlicher. Später kommt dann auch die Sonne raus. Dazu liegen die Höchstwerte heute zwischen 19 und 22 Grad. Im Osten halten sich am Mittag eher mehr Wolken. Morgen geht's wolkiger weiter, ab und zu mit Regen, maximal 21 Grad.

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1: Im Studio Jana Klonikowski. Die G7-Länder geben Dieselvorräte frei. Es geht um 100 Millionen Barrel Diesel und Rohöl in den kommenden Monaten, so Frankreichs Präsident Macron. US-Präsident Trump hatte diesen Schritt zuvor von den europäischen Partnern gefordert, um so die hohen Spritpreise zu senken. Es ist die vierte Insolvenz in nur 6 Jahren. Galeria Kaufhof ist erneut pleite. Für die 12.000 Beschäftigten ist die Zukunft damit erneut ungewiss. Berichten zufolge sollen womöglich 30 weitere Standorte wegfallen. Vorausgesetzt, es kann überhaupt weitergehen. Auf der griechischen Insel Rhodos ist eine deutsche Touristin von einem Blitz getroffen worden und gestorben. Ihr Mann wurde bei dem Unglück an einem Strand verletzt. In der Region toben seit Tagen Unwetter. Auf Kreta etwa hatte es zuletzt heftige Überschwemmungen gegeben. In Bremen laufen die Feierlichkeiten zum Tag der Deutschen Einheit. Am Nachmittag gab es den Startschuss für ein Bürgerfest mit Musik, Theater und Diskussionsrunden. Zum 3. Oktober selbst steht dann ein großer Festakt an. Mit dabei sind auch Bundespräsident Steinmeier und Kanzler Merz.
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2: Nebel gibt es morgens noch stellenweise, danach wird's trocken und deutlich freundlicher. Später kommt dann auch die Sonne raus. Dazu liegen die Höchstwerte heute zwischen 19 und 22 Grad. Im Osten halten sich am Mittag eher mehr Wolken. Morgen geht's wolkiger weiter, ab und zu mit Regen, maximal 21 Grad.
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0: genialer Song mit genialer Geschichte. Mola Adebisi über Snap the Power.
1: Ist ja eine riesenlange Geschichte. Snap the Power, dass dieser Song überhaupt rausgekommen ist, das ist ja schon der helle Wahnsinn. Der Song ist ja geklaut. Der Beat ist von Mantronix und dieses I've Got the Power ist nur rausgesampelt. Dann haben sie das als Instrumental rausgebracht und dann haben sie den Rap geklaut von Schoolie D. Und dann kam das raus und dann haben die Amerikaner die verklagt und daraufhin ist dann der Turbo B auf den Track gekommen und dann gab es ja diese amerikanische Version von The Power und es gab die europäische Version von The Power. Und die europäische geklaute Version war dann viel, viel erfolgreicher als die amerikanische Version. Das ist jetzt der Hit, den wir kennen. Aber die Geschichte dahinter ist schon sehr, sehr, sehr genial. 90s.

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1: Nebel gibt es morgens noch stellenweise, danach wird's trocken und deutlich freundlicher. Später kommt dann auch die Sonne raus. Dazu liegen die Höchstwerte heute zwischen 19 und 22 Grad. Im Osten halten sich am Mittag eher mehr Wolken. Morgen geht's wolkiger weiter, ab und zu mit Regen, maximal 21 Grad.

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1: Im Studio Jana Klonikowski. Die G7-Staaten pumpen zusätzlich Diesel in den Markt. Die Staats- und Regierungschefs haben sich darauf geeinigt, 100 Millionen Barrel Diesel und Rohöl aus ihren Reserven freizugeben. Als Reaktion auf die Entscheidung ist bereits der Ölpreis runtergegangen. Galeria Kaufhof ist pleite. Schon wieder. Zum vierten Mal in 6 Jahren hat die Warenhauskette Insolvenz angemeldet. Grund ist unter anderem ein weiterer Umsatzeinbruch. Nach 3 Rettungsaktionen droht dieses Mal das endgültige Aus. Musik, Theater, Diskussionen. Der Tag der Deutschen Einheit wird wieder groß gefeiert. Die zentralen Feierlichkeiten gehen dieses Jahr in Bremen über die Bühne. Seit dem Nachmittag läuft dort ein großes Bürgerfest. Jetzt am Samstag gibt's dann einen offiziellen Festakt. Serge Gnabry wird beim Nations League-Spiel gegen Griechenland am Sonntag nicht im DFB-Kader sein. Er ist bereits aus dem Trainingslager abgereist. Gnabry ist der einzige Spieler, der in allen 3 Spielen unter Neubundestrainer Jürgen Klopp zum Einsatz gekommen ist.
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2: Nebel gibt es morgens noch stellenweise, danach wird's trocken und deutlich freundlicher. Später kommt dann auch die Sonne raus. Dazu liegen die Höchstwerte heute zwischen 19 und 22 Grad.